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0: Guten Morgen am Dienstag.
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0: Ja, was soll ich sagen? Schön wird's. Und angenehm warm. 19 bis 25 Grad. Sind wir mit dem Wetter schon fertig? Okay, kann man dazu sagen. Am Vormittag löst sich der Nebel auf und ein bisschen Wind kommt dazu. Aber das war's dann halt dann wirklich auch schon. Es ist 5 vor 5.
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1: Mit Sophie Weinhandl. Schönen guten Morgen. Forschende der TU Graz haben jetzt grobe Schwachstellen von Betriebssystemen wie Windows, Linux, Android und macOS aufgedeckt. Konkret in den Dateibenachrichtigungssystemen, die dem System melden, was der Nutzer tut, etwa das Löschen, Öffnen oder Ändern von Dateien. Selbst ohne Adminrechte können Angreifer da teilweise Dateinamen und Aktivitäten mitverfolgen oder besuchte Websites sehen. Das Forschungsteam hat die Hersteller schon informiert. Nutzer können Updates machen und sollten unnötige Lese- oder Schreibberechtigungen für Ordner oder Apps vermeiden, um sich zu schützen.
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1: Bei der geplanten Reform der Sozialhilfe gehen die Verhandlungen in die nächste Runde. Heute starten die politischen Gespräche über den Entwurf von Sozialministerin Corinna Schumann. Geplant sind bundesweite Fixbeträge für Erwachsene und stärkere Anreize zur Arbeit. Knackpunkte bleiben aber die Höhe der Sätze und geforderte Kürzungsstaffelungen bei Kindern. Die EU-Verteidigungsminister haben in Brüssel über einen Notfallmechanismus für Sicherheitskrisen wie Cyberangriffe diskutiert. Kommissionschefin von der Leyen hat eine zusätzliche Regelung der EU-Beistandspflicht vorgeschlagen, die schon vor einem militärischen Angriff greift, inspiriert vom NATO-Vertrag, der Beratungen vorsieht, wenn ein Mitglied bedroht wird. Eine klare Mehrheit für den Vorschlag gibt es aber noch nicht. ÖBB und ASFINAG starten ab heute ein neues Projekt, um Pendlern den schnellsten Weg nach Wien zu zeigen. Neue Überkopfanzeigen auf der Donauuferautobahn bei Stockerau vergleichen ab sofort in Echtzeit die Fahrzeit mit dem Auto und die mit der Bahn. Zusätzlich informieren die Tafeln über freie Park-and-Ride-Plätze und die nächsten Zugabfahrten. So soll auf einen Blick sichtbar sein, wann sich der Umstieg auf die Öffis lohnt.
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2: Guten Morgen auf Antenne Steiermark um 5:03. Grüße.
3: Die Nachtsperre des Blabutsch-Tunnels auf der A9 ist jetzt durch für heute. Ihr habt freie Fahrt aktuell. 0316 80 90 80. Kommt gut an.
2: Schönen guten Morgen. Es ist Dienstag in der Früh. Hier sind Chrissy Klug und Thomas Axmann, eure Motormacher.
3: Schönen guten Morgen.
2: Und One Republic ist auch da. Das ist eigentlich viel, viel wichtiger.

0: Wunderschönen guten Morgen. Dienstag ist es 9:09 auf den Straßen. Habt ihr freie Fahrt? Das sind die guten Nachrichten.
1: Die Sonnenstrahlen haben im Antenne Steiermark-Wetter übrigens auch heute freie Fahrt, nachdem der Nebel weg ist. Und dann wird's herrlich, herbstlich warm. 19 bis 25 Grad. Das nächste Update in einer Viertelstunde.
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0: Steiermark jedes Jahr weggeworfen. Darauf macht der heutige Tag gegen Lebensmittelverschwendung aufmerksam. Bei den steirischen Winzi-Märkten werden Woche für Woche Lebensmittel gesammelt, die im normalen Handel nicht mehr verkauft werden können. Da kommen jede Woche bis zu 16 Tonnen zusammen. Diese Lebensmittel werden anschließend günstig an Menschen verkauft, die wenig verdienen. So bekommen gerettete Waren eine zweite Chance und helfen gleichzeitig dabei, den täglichen Einkauf leistbarer zu machen. Die geplante Klärschlammverwertungsanlage im Süden von Graz hat die Umweltverträglichkeitsprüfung bestanden. Bis zu 43.000 Tonnen Klärschlamm sollen dort künftig jährlich verarbeitet und verbrannt werden. Das liefert genügend Energie, um rund 7.000 Haushalte mit Fernwärme zu heizen. 2030 soll die Anlage in Vollbetrieb gehen.
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0: Europaministerin Claudia Bauer empfängt heute die Außen- und Europaminister und hochrangige Regierungsvertreter von Tschechien und der Slowakei. Außerdem die der 6 Westbalkanstaaten Albanien, Bosnien-Herzegowina, Kosovo, Montenegro, Nordmazedonien und Serbien. Bauer will mit der Westbalkankonferenz ein klares politisches Signal setzen. Die EU-Annäherung des Westbalkans müsste jetzt konkrete Fortschritte bringen, betont sie im Vorfeld.
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2: Guten Morgen, es ist 6:03. Grüße.
3: Die Nummer zu uns in die Antenne Steiermark Verkehrsredaktion. Für frische Infos ist die 0316 80 90 80. Im Moment gibt es keine Störungen, Gott sei Dank.
2: Wir wissen, dass ihr diesen liebt, diesen Hit voll liebt. Diesen lieb. Diesen Hit. Also ein Blöd. Okay, und deswegen kommt er gleich. The Calling, Wherever You Will Go, für euren Start in den Dienstagmorgen. Kygo, Save My Love noch davor. Auch lässig.

0: online bestellen und im Geschäft abholen, das ist Click and Collect. Schönen guten Morgen bei den Antenne Steiermark Muntermachern am Dienstag, 5.34 Uhr.
1: Für mich und meine Freundinnen ist Click and Collect wirklich der Mami-Lifehack, weil es einfach so praktisch ist. Sobald mein Sohn am Abend zum Beispiel schläft, haue ich mir da alles in den Warenkorb rein und hole es dann am nächsten Tag ab. Es ist schon fertig verpackt. Das spart so viel Zeit und wahrscheinlich auch das ein oder andere Drama dann im Geschäft.
0: Click and Collect?
2: Ich finde es grundsätzlich gut. Also ich denke mir, dass es halt gerade für alleinerziehende Mütter oder so viel Zeit spart oder generell, wenn das Geschäft zum Beispiel voll ist, dass es praktisch ist.
3: Es ist aber ein cooles System. Es spart vor allem auch Zeit. Es ist wahrscheinlich eine Win-Win-Situation. Vor allem ist es eben zeiteffizient für den Käufer, aber auch für den Verkäufer. Und es spart eben dann den Kontakt, das Verkaufsgespräch und so weiter. Das ist im Endeffekt schon online gekauft. Aber man muss es auch nicht liefern. Also ist auch wieder ein Vorteil.
1: Ja, und ein weiterer Vorteil ist, dass es keine spontan, ich habe so Hungerkäufe gibt. Wenn weniger im Kühlschrank ist, ist die Chance auch höher, dass weniger im Müll landet. Du bist so ruhig. Sagst du nichts dazu?
0: Achso, na ja. Also im Supermarkt weiß ich jetzt nicht.
1: Nicht?
0: Da habe ich irgendwie so Angst, dass ich dann den Käse, der sich auf dem Rand schon so aufbiegt, dass ich dann den kriege.
1: Nein, überhaupt nicht. Das sind super frische und schöne Sachen, wirklich.
0: Nein, und so, also bin Click und Collect Fan, aber halt eher mehr im Baumarkt.
1: Okay.
0: Ich schwöre wirklich. Super.
1: Was holt man da ab?
0: Ja, alles halt. Und du brauchst es nicht zweimal angreifen. So schwere Sachen, keine Ahnung, Schalungssteine oder Betonsäcke, die 25 Kilo, das ist super cool.
1: Cool.
0: Click und Collect. Seid ihr auch Fan oder sagt ihr, nein, das brauche ich irgendwie gar nicht? 0316

0: Das ist jetzt meine Lieblingsstelle mit Schubidubi Schubs. Subidubi Schubs. Ich verstehe es halt nicht. Was willst du denn machen? Da verstehe ich dann gleich alles. Watch it burn. Katy Perry. Start in den Dienstag. Hört ihr gleich bei uns auf Antenne Steiermark. Guten Morgen um 18 vor 6. Hört am Verkehrsupdate. Grüß Sie.
1: Das ist ein guter Start in den Dienstag auf den Straßen. Läuft's 0316 80 90 80.
0: Wetter wird auch gut. Sonne kommt raus nach dem Nebel und 19 bis 25 Grad gehen sich aus.
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Antenne Steiermark am Dienstag. Einen wunderschönen guten Morgen um 5.49 Uhr gleich. Dem Ex-Skisprung-Star Thomas Morgenstern haben sie den Hubschrauber gestohlen. Wer flattert bitte an Hubschrauber? Das ist jetzt sehr blöd. Erstens hat der 600.000 Euro gekostet. Das andere Blöde ist, er kann jetzt nicht mehr fliegen und muss seine langen Ski wieder dazu verwenden offensichtlich.

0: Einen schönen guten Morgen am Dienstag. Herzlich willkommen an diesem Arbeitstag. Er wird sonnig, so wie gestern. Nach dem Nebel kommt ganz viel Sonne und 19 bis 25 Grad, wenn sich ausgehen mit ein bisschen Wind. 5 Minuten noch bis 6.
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2: Mit Michael Schäder. Heute ist der internationale Tag gegen Lebensmittelverschwendung. Bei den steirischen Winzi-Märkten werden jede Woche große Mengen an Lebensmitteln gerettet, die im normalen Handel nicht mehr verkauft werden können. Wie viel da zusammenkommt, hat uns Svetlana Wisiak erklärt.
3: Wir bekommen ungefähr in der Woche 16, wenn nicht über 16 Tonnen an Lebensmitteln gespendet. Das wird aussortiert, ein großer Teil davon kann weiterverkauft werden zu einem Drittel des handelsüblichen Preises.
2: Die Lebensmittel werden anschließend günstig an Menschen mit geringem Einkommen verkauft. So bekommen gerettete Waren eine zweite Chance und helfen gleichzeitig dabei, den täglichen Einkauf leistbarer zu machen.
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2: Europaministerin Claudia Bauer empfängt heute die Außen- und Europaminister und hochrangige Regierungsvertreter von Tschechien und der Slowakei. Außerdem hochrangige Vertreter der 6 Westbalkanstaaten, Albanien, Bosnien-Herzegowina, Kosovo, Montenegro, Nordmazedonien und Serbien. Bauer will mit der Westbalkankonferenz ein klares politisches Signal setzen. Die EU-Annäherung des Westbalkans müsse jetzt konkrete Fortschritte bringen, betont sie im Vorfeld. Für die Herzchirurgie an der Klinik Oberwart hat das Landesverwaltungsgericht Burgenland die Bewilligung aufgehoben. Aus formalen Gründen, wie es heißt. Der Bedarfsnachweis erfüllt die Kriterien nicht, also die Daten zu Fallzahlen und Patientenströmen. Das Land will nachbessern, Operationen finden weiter statt, der Betrieb läuft vorerst normal weiter. Der ChatGPT-Entwickler OpenAI hat wegen Sicherheitsbedenken die Veröffentlichung eines neuen KI-Modells gestrichen. Unter anderem habe die Software im Test Nutzer nicht immer ehrlich darüber informiert, welche Aktionen sie unternommen oder nicht unternommen hat, heißt es von OpenAI. Außerdem habe das Modell teils auf eigene Initiative gehandelt, ohne dass das der User erlaubt hat.
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0: Es ist 3:06. Grüß Sie.
4: Die Verkehrskameras zeigen, ja, da gibt's störungsfreie Fahrt. Das ist gut. 0316 80 90 80. Kommt gut an.
0: Murau 7 Grad, Hartberg 6 Grad. Ganz schön frisch, aber geht eigentlich, oder?
5: Servus, grüß euch.
1: Das ist der Herbst in der Steiermark.
5: Lang gehen wir zu Ankel haben, ja, mit Handschuh.
1: Die Antenne Steiermark, Muntermacher.
6: Einen schönen guten Morgen.
5: Dankeschön.
0: Guten Morgen an einem wunderschönen Herbsttag.

0: 3 nach 6. Guten Morgen auf Antenne Steiermark. Chrissy Klug und Thomas Axmann hier.
1: Schönen guten Morgen.
0: Eure Muntermacher. Geht es uns allen eigentlich zu gut, sodass wir kiloweise Lebensmittel wegschmeißen können?
1: Die Steiermark ist in Sachen Lebensmittelverschwendung leider wirklich ganz vorne dabei. Pro Kopf und Jahr schmeißen wir 31 Kilo an noch genießbarem Essen weg.
0: Stopp! Sag's nochmal, wie viel Kilo?
1: 31 Kilo.
0: Pro 31
1: Kopf.
0: Kilo.
1: Genau. Brot und Gebäck sind Spitzenreiter. Da wird der Ertrag von 2400 Hektar Getreide weggeschmissen.
0: Oh Gott, wenn man das so in Zahlen hört am Tag der Lebensmittelverschwendung. Teller statt Tonne wäre doch gut, oder? Was macht ihr gegen Lebensmittelverschwendung? Antenne Steiermarkerer Jonathan aus Graz.
2: Wurcht's auf euren Körper, was der Körper gerade braucht, weil oft geht man in den Supermarkt rein und kauft aus dem Gefühl aus, so, ja, aus dem Hunger halt. Dann kauft man irgendeinen Scheiß. Also für mich ist zum Beispiel gehen Lebensmittel einkaufen und ich merke sofort, wo es mein Körper hinzieht, ob er jetzt gerade was Grünes braucht oder was Rotes und dann kaufe ich auch nur so viel, wie ich brauche. Und dann weiß ich ganz genau, dass ich satt bin und voller Energie eigentlich. Also da kann man schon ein bisschen ein Bewusstsein dafür aufbauen, was der Körper gerade im jetzigen Moment braucht. Wenn die Leute immer nur aus dem Kopf einkaufen und ihre Routine haben, dann glaube ich, irgendwann wird es langweilig und müssen es auch weghauen.
0: Jonathan, wie stark bist denn du?
1: Auf den Körper hören, cool, oder?
0: Ja, weil wenn ich einkaufen gehe, schreibt mein Körper, geh in der Schokolade! Snips!
1: Ja, solange du das alles auf isst, ist
0: ja
1: wurscht.
0: Aber das ist ja nicht gut, das geht doch auf.
1: Ja, du verschwendest nichts.
0: Wie macht ihr das? Wie geht's ihr einkaufen? Was macht ihr gegen Lebensmittelverschwendung? 0316 80 90 80. Die Telefonnummer zu uns ins Antenne Steiermark Muntermacher Studio. Shawn Mendes, gleich nach Loi.

0: Shakira, Die Die zum Munterwerden oder in die Arbeit fahren, gleich für euch auf Antenne Steiermark. Guten Morgen, es ist gleich 6:11. Das Wetter wird schön heute und warm bei 19 bis 25 Grad. Chrissy, Verkehrsupdate.
1: Wenn ihr jetzt schon mit uns unterwegs seid, habt ihr freie Fahrt durch die Steiermark. 0316 80 90 80.
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0: 6.15 Uhr am Dienstag, guten Morgen.
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0: Wo ist schon wieder der Autoschlüssel? Oh Gott, ich muss die Entschuldigungen für die Schulen unterschreiben. Und Schuhe wollte einer abwischen. Keine Zeit mehr für nix in der Früh. Es geht doch so vielen so. Aber für Musik ist immer Zeit, es geht so nebenbei. Und wenn es dann auch so eine Legende ist wie der hier. Ein Traum.
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0: Für euren Dienstagmorgen. The Cure on Friday, I'm in love. Es ist 17 Minuten nach 6. Dann bleiben die Schuhe halt schmutzig, ist doch egal.

0: heute wird sonnig. Gott sei Dank. Schönen guten Morgen. Am Dienstag auf Antenne Steiermark. Zuerst muss die Sonne mal aufgehen. Das dauert noch so 20 Minuten, eine halbe Stunde wird es ungefähr dauern. Dann ist sie da. Wenn der Nebel bei euch noch richtig fest drinnen hängt, bitte habt Geduld. Die Sonne wird halt stark genug sein, dass der sich dann auch vertschüsst. Und dann wird es sonnig und einfach nur herrlich, herrlich angenehm. 19 bis 25 Grad heute maximal am Thermometer und ein bisschen Winter kommt dazu. Es ist 6.25 Uhr.
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2: Mit Michael Schäder. Die Steirerinnen und Steirer werfen statistisch gesehen pro Jahr und Nase 70 Kilo genießbare Lebensmittel weg. Das entspricht rund 400 Euro, die jeder Haushalt im Jahr in den Müll schmeißt. Darauf macht heute der Tag gegen Lebensmittelverschwendung aufmerksam. Was hilft, ist bewusst und mit Einkaufszettel einzukaufen. Das sorgt dafür, dass man nur kauft, was man wirklich braucht. In der Steiermark arbeiten außerdem rund 30 Großküchen zusammen, um Lebensmittelverschwendung zu vermeiden. Schwerer Arbeitsunfall gestern in Riegersburg. Ein 23-Jähriger hat am Nachmittag

in seiner Garage an seinem Auto geschraubt. Laut Polizei hat er dabei Dämpfe eines Bremsenreinigers eingeatmet und ist bewusstlos geworden. Wenig später ist zum Glück sein Vater gekommen, hat ihn entdeckt und gleich aus der Grube geholt. Der Rettungshubschrauber hat den 23-Jährigen ins Spital geflogen.

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1: 6:45, Chrissy.
2: 0316 80 90 80, ein Straßencheck ist dran. Guten Morgen.
3: Servus, guten Morgen, Wolfgang Maurer.
2: Hi.
3: Ich weiß nicht, ob ihr den schon habt, aber auf der Autobahnauffahrt Grasnitzhöhe in Richtung Wien steht ein Beschleunigungsstreifen defekter Tankwagen.
2: Haben wir schon reinbekommen, den defekten LKW. Dankeschön fürs Anrufen. Gehen wir sofort an die Aswinag weiter.
1: Gute Fahrt.
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1: Antenne Steiermarkerer Pascal aus Kleinfranach. Der ärgert der Tag heute gegen Lebensmittelverschwendung fast ein bisschen.
5: Mir als Bauernbub, weil ich weiß, wie viel Arbeit das da dahinter steckt als Bauer, mir tut das weh einfach. Mein Herz reißt sich da fast, wenn ich das sehe, was da weggeschmissen wird.
1: Pro Person in der Steiermark pro Jahr 31 Kilo Lebensmittel landen im Mistkübel. Und der Pascal hat übrigens auch einen Tipp für euch. Den gibt er euch nach Nico Santos und David Guetta.

0: Antenne Steiermark am Dienstag, 6:58. Schönen guten Morgen.
1: Guten Morgen, da spricht der Pascal und zwar ich rufe an wegen der Lebensmittelverschwendung.
0: Pascal, schönen guten Morgen, schön, dass du dran bist. Heute ist Tag gegen Lebensmittelverschwendung. Leg los.
1: Also ich muss ganz ehrlich sagen, ich bin ein kleiner steirischer Bauernbub. Ich bin so gelehrt worden, wenn jetzt irgendwas schimmlich geworden ist. Zum Beispiel ein Brot ist jetzt verschimmelt geworden. Dann wird das eigentlich weggeschnitten, das Stickerl, und das restliche Brot ist ja eigentlich noch immer gut. Das heißt, das essen wir eigentlich wieder und ich lebe heute noch.
0: Okay, das heißt, du schmeißt so gut wie nichts weg?
1: So wenig wie möglich. Zum Beispiel Joghurt, wenn da ein Ablaufdatum drauf ist. Wenn das ungeöffnet ist, kann ich das ja 5, 6 Tage nachher auch noch verwenden.
0: Okay.
1: Das ist echt arg, was da weggeschmissen wird. Also wenn du das in Zollen hörst, denkst du noch, wie dumm das die Menschheit eigentlich ist.
0: Ja, es sind 31 Kilogramm pro Person in der Steiermark pro Jahr an Lebensmitteln, die einfach im Müll landen. Was ist dein Tipp?
1: Da ist zum Beispiel, finde ich zum Beispiel wieder gut, das Too Good To Go, diese App, was da gibt.
0: Ja.
1: Sei es beim Spar, ob das Aufstriche sind, die was heute ablaufen und sonst weggeschmissen wird. Oder sei es Brote, die was einfach nicht verkauft worden sind, die kriegst du alles in den Sackel rein. Und ich muss sagen, da sind Sachen dabei und Werte dabei, was normalerweise locker 30, 40 Euro zahlst.
0: Mhm.
1: Und es wird für 3, 4 Euro hergeben.
0: Pascal, vielen, vielen Dank für deinen Tipp. Wie geht's denn euch mit Lebensmittelverschwendung zu Hause? So ganz ehrlich, was landet so gut wie oft im Müll? 0316 80 90 80, die Telefonnummer. Zu uns zum Mitreden zu diesem Thema hier ins Antenne Steiermark Studio. Und wie macht ihr es, dass so wenig wie möglich im Müll landet? 0316 80 90 80.

0: Es ist 6.40 Uhr am Dienstag. Guten Morgen bei den Antenne Steiermark Muntermachern, Chrissy Klug und Thomas Axmann. Es gibt das auf der Lassnitzhöhe, Chrissy.
1: Genau, ein LKW ist liegen geblieben. Der blockiert jetzt auf der A2 die Auffahrt Lassnitzhöhe, wenn ihr Richtung Wien wollt. Ich habe die Asfinag angerufen, die schicken jemanden raus. Gibt es weitere Pannen, Unfälle oder schon irgendwo einen Stau im Frühverkehr, dann gern anrufen 0316 80 90 80.
0: Knappe Viertelstunde noch bis zum Sonnenaufgang. Langsam wird es hell und die Sonne wird heute nach dem Nebel die ganze Zeit scheinen bei 19 bis 25 Grad.
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6: Viertelstunde noch bis 7. Guten Morgen.

0: Sophia. Nächster Herbsttag in der Steiermark, let's go.
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0: Ja, das ist, man kann auch nichts anderes sagen. Schönen Start in diesen Tag. Vielleicht ist der Hit eine schöne Einstimmung. Das Crypt mit Will I Am Hall of Fame.
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0: Herzlich willkommen im Dienstag auf eurer Antenne Steiermark. Es ist noch teilweise einstellig am Thermometer. Bad Metterndorf knappe 7, Leoben 9, in Graz auch nicht mehr als knapp 8 Grad. Aber dieser Dienstag, der wird echt schön, wirklich. Also ihr könnt uns glauben, der Nebel ist bald weg. Das geht ja am Vormittag locker aus, auch wenn sich bei euch der Nebel immer relativ hartnäckig hält. Und dann wird den ganzen Tag die Sonne scheinen, ein bisschen Wind kommt dazu und herrliche 19 bis 25 Grad maximal. Es ist 5 vor 7.
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2: Mit Michael Schäder. Die Steirerinnen und Steirer werfen statistisch gesehen pro Jahr und Nase 70 Kilo genießbare Lebensmittel weg. Das entspricht rund 400 Euro, die jeder Haushalt im Jahr in den Müll schmeißt. Darauf macht heute der Tag gegen Lebensmittelverschwendung aufmerksam. Was hilft, ist bewusst und mit Einkaufszettel einzukaufen. Das sorgt dafür, dass man nur kauft, was man wirklich braucht. In der Steiermark arbeiten außerdem rund 30 Großküchen zusammen, um Lebensmittelverschwendung zu vermeiden. Schwerer Arbeitsunfall gestern in Riegersburg. Ein 23-Jähriger hat am Nachmittag in seiner Garage an seinem Auto geschraubt. Laut Polizei hat er dabei Dämpfe eines Bremsenreinigers eingeatmet und ist bewusstlos geworden. Wenig später ist zum Glück sein Vater gekommen, hat ihn entdeckt und gleich aus der Grube geholt. Der Rettungshubschrauber hat den 23-Jährigen ins Spital geflogen.
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2: In den Vorständen börsennotierter Firmen in Österreich sitzen immer mehr Frauen. 29 von 190

0: 60 Vorstandsmandaten sind mit Frauen besetzt. Das sind mehr als 15%. So viele waren es noch nie, zeigt die Erhebung der Beratungsfirma EY. Gleichzeitig gibt es allerdings in mehr als der Hälfte der Firmen gar keine Frauen im Vorstand.
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2: Guten Morgen, es ist 7:04. Chrissy.
3: Bitte Vorsicht auf der A2 Südautobahn Richtung Wien im Bereich der Auffahrt Lassnitzhöhe steht ein defekter LKW, die Asfiner ist unterwegs. Und es geht los auf der A9 Richtung Linz. Dichter Verkehr zwischen Wunsch und dem Knoten Graz West. Aktuelle Zeitverlust 5 Minuten. 0316 80 90 80. Gute und sichere Fahrt.
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2: Guten Morgen, wünschen Chrissy Klug und Thomas Axmann, eure Antenne Steiermark Muntermacher.
3: Schönen guten Morgen.
2: Tag gegen Lebensmittelverschwendung. Christian hat eine super, super Idee.
5: Vier Kinder, ein Hund und zwei Katzen und du hast eigentlich kein Lebensmittelverschwenden.
2: Und Christian hat noch viel, viel mehr Tipps in Sachen Lebensmittelverschwenden vermeiden. Sagt euch gerne. Nach den Aufweck-Hits für den Dienstag, Pitbull Back in Time, richtig cool nach Sabrina Carpenter.

0: Wie geht's euch zu Hause eigentlich mit Lebensmittelverschwendung? Lasst uns doch gerne drüber plaudern. 0316 80 90 80. Das ist die Nummer zu uns, Antenne Steiermark Muntermachern. Guten Morgen um gleich 7:04. Wisst ihr was, wir reden gleich. Zuerst unterhalten wir uns mit dem Christian. Schönen guten Morgen. Was macht ihr, damit weniger zu Hause weggeschmissen wird?
1: Wir haben 4 Kinder. Erstens mal bleibt da generell sowieso nichts über, weil da ist sogar Sachen, die nicht da sind. Und das zweites, ja, also Kinder sind ein Traum, wenn du den Kühlschrank was reinlegst, spätestens am nächsten Tag passt du sagen, das dürfte nicht essen, am nächsten Tag ist es weg. Und das nächste ist, meine Frau zum Beispiel verkocht, schaut regelmäßig was Sachen, die zum Ablaufen sind oder die Aufbrauch kehren, die macht zum Beispiel Essen draus.
0: Super.
1: Also wir kaufen voll ein, also wir haben wirklich viel Lebensmittel dabei, wenn wir 6 Leute sind. Macht's Kinder, schaut, dass Kinder habt, dann bleibt sowieso nichts über da. Also
2: du Christian, das heißt wirklich alles wird eingekocht und dann eingefahren oder wie tut's ihr?
1: Ja, meine Frau zum Beispiel, wenn sie sich zum Beispiel sein Lebensmittel, ist wurscht, ja, wo man zu viel einkauft, wie immer, das bleibt so voll überkocht, sie gewisse Sachen vor, gewisse Sachen wird sie dann einrechnen, nicht eingefressen. Und oder sie macht zum Beispiel, wenn sie sich, der Papa hat einmal wieder 2 Bananen, 2 Äpfel gekauft, dann macht sie einen Kuchen, macht sie einen Kompott, macht sie ein Pudding draus.
2: Super.
1: Also da, sie ist da extrem dahinter und sagt, okay, die Lebensmittel, was da sind, wenn sie sich werden am Ablaufen, dass sie dann kaputt werden, verarbeitet sie es meistens vorher, dann stellt sie es aus und über den ganzen Tag verteilt, fahren die Kinder ab damit und dann ist alles weg.
2: Super. Ein Hoch also, auf die Mama.
0: Liebe Grüße an deine Frau, großartig.
1: Danke.
0: Danke vielmals.
1: Baba, ja, ciao. Ja, Baba, ciao.
0: Lebensmittel weniger verschwenden. Wie tut's denn ihr? 0316 80 90 80. Lasst uns doch gerne über das Thema mal reden. Und wenn ihr erzählt, wie ihr das macht, kommen vielleicht andere Leute drauf und denken sie, ach so, stimmt, das ist kaputt, das könnt ihr auch mal machen. 0316 80 90 80. 5 nach 7.

0: Gleich 12:06. Na, stimmt nicht. Es ist schon 12:07.
1: Stunde unterschlagen.
0: Sie ist jetzt so rausgekommen. Sie unterschlägt euch nichts. Grüße klug, Antenne Steiermark Verkehrsupdate.
1: A9 Pyhren Autobahn Richtung Linz. Frühverkehr zwischen Wunsche und dem Knoten Graz. Westzeitverlust 5 Minuten aktuell. 0316 80 90 80. Ich wünsche euch gute Fahrt um 12:07.
0: Und ich wünsche euch einen wunderschönen Herbsttag mit Sonne und 19 bis 25 Grad.
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0: Antenne Steiermark am Dienstag. Guten Morgen um 7.19 Uhr. Ist Andreas Babler eh noch SPÖ-Chef?
1: Warte, lass mich da schauen.
2: Ja.
0: Okay, passt. Es ist schon gleich halb acht.

0: Sonne. Und wenn es neblig ist, dann wartet auf die Sonne. Sie kommt garantiert und 19 bis 25 Grad gehen sich aus. Bill windig wird zum Nachmittag.
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0: In 5 Minuten halb 8.
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3: Mit Michael Schäder. Rund 70 Kilo genießbare Lebensmittel pro Nase werden in der Steiermark jedes Jahr weggeworfen. Darauf macht der heutige Tag gegen Lebensmittelverschwendung aufmerksam. Bei den steirischen Winzi-Märkten werden Woche für Woche Lebensmittel gesammelt, die im normalen Handel nicht mehr verkauft werden können. Da kommen jede Woche bis zu 16 Tonnen zusammen. Diese Lebensmittel werden anschließend günstig an Menschen verkauft, die wenig verdienen. So bekommen gerettete Waren eine zweite Chance und helfen gleichzeitig dabei, den täglichen Einkauf leistbarer zu machen. Schwerer Mopedunfall gestern im Bezirk Deutschlandsberg. Passiert ist der Unfall in einem Kreuzungsbereich in St. Martin im Sulmtal. Ein Autofahrer dürfte den erst 15-Jährigen übersehen haben. Die beiden sind zusammengekracht. Der Rettungshubschrauber hat den Buben in die Kinderklinik nach Graz geflogen. Der Autofahrer ist unverletzt geblieben. Der Alkotest war negativ.
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3: Europaministerin Claudia Bauer empfängt heute die Außen- und Europaminister und hochrangige Regierungsvertreter von Tschechien.

und der Slowakei. Außerdem hochrangige Vertreter der 6 Westbalkanstaaten, Albanien, Bosnien-Herzegowina, Kosovo, Montenegro, Nordmazedonien und Serbien. Bauer will mit der Westbalkankonferenz ein klares politisches Signal setzen. Die EU-Annäherung des Westbalkans

0: Das ist wie immer das übliche Chaos-Spektakel nach 7 Uhr.
1: Danke, Stefan. Und wenn ihr es dann nach Graz geschafft habt, kostet euch die Baustelle in der Puntigamer Straße auch nochmal 10 Minuten. Aber ihr kennt das ja schon. Frische Verkehrsinfos bitte an die 0316 80 90 80. Dankeschön und gute Fahrt.
2: Also wenn diese Baustelle in der Puntigamer Straße mal endlich fertig ist, dann feiern wir alle zusammen ein Riesenfest, oder?
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0: Guten Morgen! Danke fürs Aufdrehen und ich würde mal sagen, mit einem Kracher wie der hier, ist wurscht, oder? Dann schlupft man in die Übergangsjacke und los geht's.
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0: Katrina and the Waves, Walking on Sunshine, 4 nach halb 8.

0: Nacht im Nebel, viel Sonne und 19 bis 25 Grad bei ein bisschen Wind heute, Dienstag in der Steiermark. In 19 Minuten ist es 8, Antenne Steiermark Verkehrsupdate. Chrissy.
1: Wir starten mit der Tunnelsperre auf der A2 Südautobahn Richtung Graz. Der Kalcherkogeltunnel auf der Park ist nach einer LKW-Panne gesperrt. Der Streckendienst räumt jetzt die Reifenteile aus dem Tunnel, da bitte abwarten. Und ein Straßenchecker meldet sich aus Graz. Guten Morgen.
2: Grüße, Brand hier.
1: Hi.
2: Und zwar wollte ich euch melden, ein kleiner Auffahrunfall direkt vor der Magna am Haupteingang. Und es staut sich schon ein bisschen, weil das Auto noch auf der Straße steht.
1: Okay.
2: Richtung Innenstadt.
1: Da also bitte Vorsicht in der Liebenauer Hauptstraße. 0316 80 90 80. Gute und sichere Fahrt.
0: Das ist auch die Telefonnummer, wenn ihr gerne mittratschen wollt heute zum Thema Lebensmittelverschwendung. Und vor allem, wie verhindert ihr es? Die Lea aus Graz hat da eine ziemlich coole Idee.
3: Nicht hakelig sein und alles zusammen essen. Und ja, auch wenn es abgelaufen ist, trotzdem essen und halt erst einmal schauen, erst einmal kosten, weil so viel kann nicht passieren, finde ich. Ist mir noch nie was passiert.
0: Das ist das. Gute Idee.
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0: 11 Minuten vor 8 bei den Antenne Steiermark. Montermachern, Chrissy Klug, Thomas Axmann, guten Morgen.
1: Guten Morgen.
0: Dienstag, 29.09. habe ich auch nicht gewusst. Heute ist Weltherztag.
1: Oh, okay.
0: Da böte sich an.
2: Doch, ich sag ganz lieb.
1: Nein. Nicht traurig sein.
0: Oder?
1: Schönes Lied.
0: Achso, die Wildecker Herzbuben.
1: Ja.
0: Naja, vielleicht dann doch lieber Mark Forster.
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0: Viel Spaß mit Kokong Kokong.

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0: Guten Morgen am Dienstag. Es wird heute viel Sonnenschein für euch geben. 19 bis 25 Grad werden sich im Laufe des Tages auch ausgehen. Und soll es noch neblig sein, bitte habt ein bisschen Geduld. Die Sonne wird es schaffen. Es ist gleich 5 vor 8.
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2: Mit Michael Schäder. Heute ist der internationale Tag gegen Lebensmittelverschwendung. Bei den steirischen Winzi-Märkten werden jede Woche große Mengen an Lebensmitteln gerettet, die im normalen Handel nicht mehr verkauft werden können. Wie viel da zusammenkommt, hat uns Svetlana Wisiak erklärt.
3: Wir bekommen ungefähr in der Woche 16, wenn nicht über 16 Tonnen an Lebensmitteln gespendet. Das wird aussortiert, ein großer Teil davon kann weiterverkauft werden zu einem Drittel des handelsüblichen Preises.
2: Die Lebensmittel werden anschließend günstig an Menschen mit geringem Einkommen verkauft. So bekommen gerettete Waren eine zweite Chance und helfen gleichzeitig dabei, den täglichen Einkauf leistbarer zu machen.
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2: Europaministerin Claudia Bauer empfängt heute die Außen- und Europaminister und hochrangige Regierungsvertreter von Tschechien und der Slowakei. Außerdem hochrangige Vertreter der 6 Westbalkanstaaten, Albanien, Bosnien-Herzegowina, Kosovo, Montenegro, Nordmazedonien und Serbien. Bauer will mit der Westbalkankonferenz ein klares politisches Signal setzen. Die EU-Annäherung des Westbalkans müsse jetzt konkrete Fortschritte bringen, betont sie im Vorfeld.
4: Im nächsten Jahr bleibt uns mehr Geld, zumindest wenn das stimmt, was viele österreichische Unternehmen erwarten. Sie gehen davon aus, dass 2027 die Löhne und Gehälter um rund 3% steigen werden, wie die Umfrage des Beratungsunternehmens Kienbaum zeigt. Nachdem die Inflation bei rund 2,6% liegen soll, würde den Menschen dann um 0,3% mehr Lohn übrig bleiben.
2: Der ChatGPT-Entwickler OpenAI hat wegen Sicherheitsbedenken die Veröffentlichung eines neuen KI-Modells gestrichen. Unter anderem habe die Software im Test Nutzer nicht immer ehrlich darüber informiert, welche Aktionen sie unternommen oder nicht unternommen hat, heißt es von OpenAI. Außerdem habe das Modell teils auf eigene Initiative gehandelt, ohne dass das der User erlaubt hat.
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0: Gleich 3 Minuten vor 8. Chrissy.
5: Weiterhin Tunnelsperre auf der A2 Südautobahn Richtung Graz. Der Kalcherkogeltunnel zwischen dem Packsattel und Modriach ist gesperrt nach einer LKW-Panne. Fahrzeugteile

0: müssen da entfernt werden. Dürft noch ein paar Minuten dauern, hab gerade mit der Asfinag telefoniert. Ausweichen könnt ihr noch über die B70 Packerstraße. Und A9 Richtung Linz, stockender Verkehr zwischen Wunsch und dem Knoten Graz West, 7 bis 10 Minuten Zeitverlust. Alle Staus, alle Blitzer direkt an uns, 0316 80 90 80. Gute und sichere Fahrt.
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2: Es geht jetzt schon langsam, weil die Sonne dazugekommen ist, aber in der Früh, es wird schon langsam aber sicher ungemütlich beim Rausgehen.
3: Servus, grüß euch.
4: Das ist der Herbst in der Steiermark.
3: Lang gehen wir zu Ankel haben, ja, mit Handschuh.
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5: Einen schönen guten Morgen.
2: Dankeschön. Guten Morgen mit The Gossip, Heavy Cross und Martin Garrix mit Ed Sheeran.

0: Aus der Antenne Steiermark Verkehrsredaktion gibt's gute Nachrichten für die A2 Südautobahn Richtung Graz. Der Kalcherkogeltunnel ist nach der LKW-Panne wieder offen. Ihr habt freie Fahrt.
1: Es ist 8:04. Schönen guten Morgen am Dienstag. Heute ist Tag gegen Lebensmittelverschwendung. Sabine aus Stadeck.
2: Also ich habe die Erfahrung gemacht, ich bin gelernte Köchin, dass die Produkte, natürlich nicht alles, aber gewisse Produkte viel, viel länger haltbar sind, als das Datum angegeben ist.
1: Ja.
2: Die Sachen sind teilweise 1 bis 1,5 Monate später auch noch in Ordnung, auch wenn sie offen sind. Ja, sie müssen nur schön gekühlt sein. Ja, also ich schaue mir die Sachen an, ich rieche und dann koste ich. Und wenn das gut verpackt ist und man öffnet es dann, kann es nicht schnell verbrauchen. Ich mache dann immer eine Alufolie drauf, ja, noch zusätzlich, rein in den Kühlschrank. Also wirklich, mein letzter Sauerrahm, den ich jetzt geöffnet habe, hat eigentlich das Ablaufdatum mit 2.9.26. Ja. Die haben diese Woche benutzt. Ist völlig in Ordnung.
1: Geht immer noch, gell? Okay. Sabine, wie tust du, um so wenig Lebensmittel wie möglich wegzuschmeißen?
2: Ich schreibe immer noch Einkaufszettel. Ich gehe nie hungrig einkaufen. Das ist ganz schlimm.
1: Ja.
2: Habe ich immer zu viel gekauft, das tue ich nicht mehr. Ich check vorher meinen Speis, dann meinen Kühlschrank. Ich schaue im Keller, was habe ich noch an Gemüse da. Und dann schreibe ich auf und dann gehe ich einkaufen. Und ich schmeiße so gut wie gar nichts weg. Und beim Brot ist das Gleiche. Ich kaufe, bei uns kommt einmal die Woche von Semmelröcher Beck. Da nehme ich Brot, das friere ich ein. Und immer so portionsweise, wir sind nur mehr zu zweit, dass wir das auch innerhalb von 2 bis 3 Tagen weghelfen.
1: Coole Idee. Was wir heute in der Früh auch schon gehört haben von euch, auf den Körper hören beim Einkaufen. Der Jan war das und der hat dann gesagt, ja, der Körper sagt dann, ich möchte jetzt was Grünes.
0: Da gehe ich zum Gemüse, ja, genau, oder ich möchte was Rotes, kaufe ich mehr Fleisch.
1: Wenn ich auf meinen Körper höre beim Einkaufen, schreit der, Snips, Kinderschokolade.
0: Ja, aber solange es weg ist,
1: ja, sicher ist es. Schau mich an, natürlich ist es weg. 0316 80 90 80, wie macht ihr das?

0: 12 nach 8, Sonne heute nach dem Nebel und 19 bis 25 Grad. Antenne Steiermark Verkehrsupdate. Chrissy.
1: Gibt schon irgendwo einen Blitzer? Wir haben noch keinen. Bitte melden 0316 80 90 80. Das ist auch die Nummer für Unfälle, Staus etc. Dankeschön und gute Fahrt.
0: Wenn ihr euch gerade vorhin über einen Arbeitskollegen geärgert habt, einfach nur so, weil er was vergessen hat, was verschusselt hat oder auf der Baustelle, keine Ahnung, Werkzeug verlegt oder so, dann bleibt bitte dran, wir haben gleich einen Hit für euch. Einfach nur bei dem Hit dann lauter, nichts sagen, nur lauter drehen und dann so nichts mehr. CeeLo Green.
1: Axi, magst du mal ein bisschen lauter drehen?
0: Hör auf.
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7: 18 Minuten nach 8. Guten Morgen am Dienstag.
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0: Guten Morgen, es ist 8.25 Uhr. Außer Sonne wird heute gar nichts daherkommen. Nach dem Nebel kommt sie bei euch dann auch durch. Und 19 bis 25 Grad warm wird's werden.
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2: Mit Michael Schäder. Die Steirerinnen und Steirer werfen statistisch gesehen pro Jahr und Nase 70 Kilo genießbare Lebensmittel weg. Das entspricht rund 400 Euro, die jeder Haushalt im Jahr in den Müll schmeißt. Darauf macht heute der Tag gegen Lebensmittelverschwendung aufmerksam. Was hilft, ist bewusst und mit Einkaufszettel einzukaufen. Das sorgt dafür, dass man nur kauft, was man wirklich braucht. In der Steiermark arbeiten außerdem rund 30 Großküchen zusammen, um Lebensmittelverschwendung zu vermeiden. Schwerer Arbeitsunfall gestern in Riegersburg. Ein 23-Jähriger hat am Nachmittag in seiner Garage an seinem Auto geschraubt. Laut Polizei hat er dabei Dämpfe eines Bremsenreinigers eingeatmet und ist bewusstlos geworden. Wenig später ist zum Glück sein Vater gekommen, hat ihn entdeckt und gleich aus der Grube geholt. Der Rettungshubschrauber hat den 23-Jährigen ins Spital geflogen.
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2: In den Vorständen börsennotierter Firmen in Österreich sitzen immer mehr Frauen. 29 von 190 Vorstandsmandaten sind mit Frauen besetzt. Das sind mehr als 15%. So viele waren es noch nie, zeigt die Erhebung der Beratungsfirma EY. Gleichzeitig gibt es allerdings in mehr als der Hälfte der Firmen gar keine Frauen im Vorstand.
0: Hier ist das Antenne Steiermark Verkehrsupdate. Chrissy.
3: Das immer schnell durchläuft. 0316 80 90 80.
0: Die Telefonnummer für eure Infos.
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0: Ich bin nach wie vor begeistert von diesem Hit. Zusammen die Fanta 4 mit Clouseau, gleich halb neun.

0: auf Instagram folgen wollt, dann macht das bitte bei dem DJ, der jetzt gerade auf Sendung war, David Puentes. Der ist wirklich lustig.
1: Warum?
0: Ja, weil er einfach, der will ihm nichts verkaufen, der macht keine Werbung für irgendwas. Das ist einfach nur lustig, was David Puentes auf Instagram macht.
1: Cool.
0: Und geile Hits macht er auch. Und der Beginn, ich weiß, ich sage das jedes Mal, wenn der Hit auf Sendung kommt, aber der Anfang von dem nächsten, das ist so cool. Ich mag das.
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0: Wir wünschen euch einen schönen Arbeitstag. Die New Radicals. Für die nächsten knapp 4 Minuten machen es besser. You get what you give. 3:30.

0: 9:30, Antenne Steiermark hier. Schönen guten Morgen.
1: Morgen, Paul da. Ich hätte eine Idee gegen Lebensmittelverschwendung.
0: Ja, Paul, voll gerne. Heute ist der Tag gegen Lebensmittelverschwendung. Dein Tipp bitte.
1: Wenn man was hat, was nicht so verderblich ist und im Büro arbeitet, einfach mitnehmen und in die Büroküche stellen, weil da verschwindet alles. Egal wie grauslich es ist, es wird gegessen.
0: Du hast vollkommen recht, bei uns ist ganz das Gleiche. Bei uns ist der Redaktionstisch in der Antenne Steiermark-Redaktion und da kommt alles weg. Was nimmst du da meistens mit?
1: Ja, irgendein Schoko oder Knabbereien, die mir nicht so schmecken, zum Beispiel, nehme ich gerne mit. Das ist am gleichen Tag noch weg.
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Guten Morgen auf Antenne Steiermark. Es ist 8.48 Uhr. Wir haben gerade vorhin eine WhatsApp bekommen von Wolfgang Koch. Und zwar, hallo, könntest du bitte für Lina abstimmen? Sie ist die Tochter von einer engen Freundin. Bla bla bla bla bla. Es geht um ein Stipendium und dann ein Link. Also, Wolfgang Koch ist gehackt worden. Ich habe versucht, ihn anzurufen, er hat nicht abgekommen. Also Wolfgang, falls du das hörst, dein WhatsApp-Account ist so wie viele andere auch gehackt worden durch diese WhatsApp. Hallo, könntest du bitte für Lina abstimmen? Und dann geht's weiter. Bitte schaut nach und drückt ja nicht auf den Link, weil somit verbreiten sich diese Fake-Mails weiter.

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2: Ray, where's my husband? Gleich für euch. Rein geht's in den Vormittag mit viel Sonne und es bleibt den ganzen Tag heute so. Die Temperaturen 19 bis 25 Grad.
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2: 5 von 9.
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5: Mit Michael Schäder. Heute ist der internationale Tag gegen Lebensmittelverschwendung. Für die steirischen Winzi-Märkte ist das Thema eng mit der aktuellen Teuerung verbunden. Denn auch bei den privaten Haushalten verändert sich, was an Lebensmitteln übrig bleibt. Svetlana Wisiak von den Winzi-Märkten beobachtet dabei eine Entwicklung, die sich auf die Lebensmittelrettung auswirkt.
6: Nach wie vor ist das Thema Haushalt und übergebliebene Lebensmittel aus den Privathaushalten ein großes Thema. Aber man merkt natürlich, dass alle Personen ins Geldbörserl schauen müssen, dass es knapper wird.
5: Und auch bei den Betrieben bleibt angesichts der gestiegenen Preise weniger über. Sie planen ihren Bedarf genauer, dadurch fallen auch weniger Lebensmittel für Spenden an.
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5: Unter den Top-Managern in den heimischen Börsen notierten Firmen gibt es so viele Frauen wie noch nie. 29 von 190 Vorstandssitzen sind von Frauen besetzt. Das ergibt einen Frauenanteil von über 15%, zeigt eine neue Analyse der Berater von EY. Dennoch sind in über der Hälfte der Vorstandsgremien der heimischen Top-Firmen nur Männer. Bei den Aufsichtsräten sind schon ein Drittel der Posten weiblich besetzt. Das liegt unter anderem an gesetzlichen Quoten, steht im Mixed Leadership Barometer. Das Bundesheer und die Austrian Airlines wollen sich künftig die Piloten teilen. Ab 2028 sollen die Piloten von November bis April im Kampfjet sitzen, von Mai bis Oktober dann im Hourcockpit. Die Airline kann damit Personalengpässe besser ausgleichen. Das Bundesheer will gut ausgebildete Piloten länger halten. Heerespiloten können nach 8 Jahren Verpflichtung in die Zivilluftfahrt wechseln. Schwere Überschwemmungen in Bangkok haben auch den internationalen Luftverkehr durcheinandergebracht. Thai Airways muss bis morgen mehr als ein Dutzend Flüge canceln, unter anderem nach München und Frankfurt. Verbindungen nach Wien sind offenbar nicht betroffen. Eine Austrian-Maschine ist heute früh pünktlich in Schwechat gelandet. Die nächste Maschine aus Bangkok wird dann morgen früh erwartet.
2: 3 vor 9, hier ist das Antenne Steiermark Verkehrsupdate mit Chrissy.
7: Da läuft alles gut und ruhig.
2: Ja, passt. Und somit ab zu euren Hits. Schönen Vormittag mit Antenne Steiermark.

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2: Phil Collins und Dancing to the Light für euren Dienstagvormittag bei der Arbeit.

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0: 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Sie hören Antonio Vivaldis Der Herbst aus dem Werk Die vier Jahreszeiten. 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

0: haben wir es heute, Gott sei Dank. 19 bis 25 Grad, wenn der Nebel sich bei euch auch dann vertschüsst hat, dann genießt bitte einen Tag mit viel Sonne. Ein bisschen Wind am Nachmittag, aber das war's dann auch schon. Es ist 5:30.
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2: Mit Michael Schäder. Die geplante Klärschlammverwertungsanlage im Süden von Graz hat die Umweltverträglichkeitsprüfung bestanden. Bis zu 43.000 Tonnen Klärschlamm sollen dort künftig jährlich verarbeitet und verbrannt werden. Das liefert genügend Energie, um rund 7.000 Haushalte mit Fernwärme zu heizen. 2030 soll die Anlage in Vollbetrieb gehen. In Feldbach in der Südoststeiermark ist am Abend eine Mopedfahrerin bei einem Unfall verletzt worden. Ein Autofahrer dürfte auf der B66 die 40-Jährige übersehen haben und ist ihr von hinten ins Moped gefahren. Die Frau ist gestürzt und ins LKH Feldbach gebracht worden. Der Autofahrer war betrunken.
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2: Das Bundesheer und die Austrian Airlines machen in Zukunft gemeinsame Sache. Ab 2028 werden die Piloten sozusagen zu Saisonarbeitern. Von November bis April sitzen sie im Kampfjet, von Mai bis Oktober dann im Hour-Cockpit. Die Airline kann damit Personalengpässe besser ausgleichen. Das Bundesheer will gut ausgebildete Piloten länger halten.
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0: Es ist 3:30, schönen Vormittag, Grüße bitte.
4: Dankeschön fürs fleißige Anrufen unter der 0316 80 90 80. Da ist ein Straßenchecker dran, hallo.
5: Hallo, morgen, Erich spricht.

0: Hi.
1: Servus, ich habe einen Blitzer für dich. Und zwar A2, Fahrtrichtung Graz, bei Hartberg. Die altbekannte Stelle, auf der Brücke.
0: Super, Erich, danke schön fürs Anrufen. Dann haben wir noch jemanden dran. Hallo.
2: Guten Morgen, Michael hier.
0: Hi.

0: 9.39 Uhr, hier sind die Antenne Steiermark-Muntermacher, Chrissy Klug und Thomas Axmann. Schönen Dienstagvormittag.
1: Hi.
0: Vielen, vielen Dank, dass ihr so fleißig angerufen habt heute in der Früh zum Tag gegen Lebensmittelverschwendung und was für tolle Tipps ihr gehabt habt. Und die Eva aus Osmannstetten ist jetzt noch dran. Du hast auch noch was. Hi.
2: Grüß euch. Das ist ein Kühlschrank, der steht auf einem öffentlichen Platz bei uns da in der Gemeinde. Und da können die Leute, die was zum Beispiel zu viel Gemüse im Sommer haben oder zu viel Obst oder auch essen irgendwas, was sie vielleicht gekocht haben zu viel, kann man dort abgeben. Und da ist ein QR-Code, da muss man sich anmelden in der Gruppe und dann gibt man das ein, dass man das abgeben hat. Und das ist wirklich, also das wird voll gebraucht. Gell? Die Leute fahren dann dorthin, wenn sie das WhatsApp kriegen und sehen, aha, das gibt es, das brauche ich ja, fahren sie dorthin und dann holen sie das. Gell? Und das ist innerhalb von, weiß ich nicht, einer halben Stunde ist das leer. Ich habe schon öfters einen Kuchen gemacht und habe ihn reingestellt und der war dann auch gleich weg.
0: Ma, ist das lieb. Du, hat der Kühlschrank und das Kastel, hat das einen Namen?
2: Verteiler heißt das, aber das gibt es fast in jeder Gemeinde.
0: Eine tolle Idee gegen Lebensmittelverschwendung. Mhm. Eva, danke für fürs Erzählen.
2: Ja, bitte.
0: Schönen Tag.
2: Ich wünsche einen schönen Tag.
0: Ja, wir dir
2: aber
0: auch.
2: Jetzt muss ich los.
0: Baba, ciao.
1: Danke, ciao.
0: Also, was haben wir heute noch gehört? Nicht hungrig einkaufen gehen. Das ist ein Tipp, dass nicht zu viel im Kühlschrank ist. Dann kann auch nichts hinwerden. Und wenn mal zu viel da ist, ob euch was hin wird, sucht euch doch einfach einen Verteiler. Googelt das mal.
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0: Das Steiermark-Wetter.
1: Es scheint von früh bis spät die Sonne. Nur über den Bergen kommen am Nachmittag so ein paar Wolken mit dazu. Und am Thermometer sind es 19 bis 25 Grad. Und auch morgen geht's nochmal sonnig und warm weiter. Es ist 5 Minuten vor 10.
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2: Mit Michael Schäder. Schwerer Mopedunfall gestern im Bezirk Deutsch-Landsberg. Passiert ist der Unfall in einem Kreuzungsbereich in St. Martin im Sulmtal. Ein Autofahrer dürfte den erst 15-Jährigen übersehen haben. Die beiden sind zusammengekracht. Der Rettungshubschrauber hat den Buben in die Kinderklinik nach Graz geflogen. Der Autofahrer ist unverletzt geblieben. Der Alkotest war negativ.
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2: Das Bundesheer und die AUR wollen sich künftig die Piloten teilen. Bundesheerpiloten sollen in 2 Jahren auch zivile Linienflüge machen. Für beide Seiten eine Win-Win-Situation, weil die Heerespiloten im Sommer in der starken Reisezeit aushelfen, das Heer seine Piloten nach der Verpflichtungszeit noch ein Jahr länger halten kann, sagt uns das Bundesheer. Im nächsten Jahr bleibt uns mehr Geld, zumindest wenn das stimmt, was viele österreichische Unternehmen erwarten. Sie gehen davon aus, dass 2027 die Löhne und Gehälter um rund 3% steigen werden, wie die Umfrage des Beratungsunternehmens Kienbaum zeigt. Nachdem die Inflation bei rund 2,6% liegen soll, würde den Menschen dann um 0,3% mehr Lohn übrig bleiben. Die Starship-Riesenrakete von SpaceX hat erstmals die Erdumlaufbahn erreicht. Den erfolgreichen Testflug hat es in der Nacht unserer Zeit vom Weltraumbahnhof im US-Bundesstaat Texas gegeben. Die Rakete ist später kontrolliert als Feuerball in den Pazifik gestürzt. Mit dem 120 Meter hohen Starship will die NASA Astronauten zum Mond schicken. Das Ziel von SpaceX sind sogar Mars-Missionen.
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1: Es wird geblitzt auf der A2 in beiden Richtungen bei Hartberg von der Brücke und in Schönberg Richtung Breding bei der Feuerwehr.
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1: Alle Staus, alle Blitzer, die euch unterkommen, bitte direkt an uns 0316 80 90 80. Gute Fahrt.
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1: So, ein bisschen Arbeit ist schon geschafft. Einfach mal selber auf die Schulter klopfen, haben wir doch verdient. Noch einen Schluck Kaffee trinken und weiter geht's auch schon.

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0: Es ist 10:35 am Dienstag. Antenne Steiermark ist da mit eurem Verkehrsupdate und da schaut's gut aus auf den steirischen Straßen. Aktuell alles ruhig. Wenn es was gibt, 0316 80 90 80. Eine gute Fahrt wünsche ich euch. Wer für die kranke beste Freundin oder für den Opa vielleicht Medikamente auf Rezept abholen möchte in der Apotheke, kann das inzwischen mit digitaler Hilfe erledigen. Apothekerin Alexandra Fuchsbichler erklärt euch, wie es funktioniert.
1: Es gibt eben auch die Möglichkeit, das mit dem Smartphone zu machen. Das heißt, man hat die Möglichkeit, über die App der Sozialversicherung das freizugeben und dann hat man einen QR-Code, den wir in der Apotheke einlesen können.
0: Das ist praktisch, weil ihr dann nicht die E-Card der anderen Person dabei haben müsst. 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Und jetzt schönen Vormittag mit Katy Perry.

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0: Was sagt das Thermometer? Knappe 19 Grad im Norden der Steiermark, zum Beispiel bei euch in Mariazell. In Leibnitz, da sind 17 Grad und mit dem vielen Sonnenschein wird es am Nachmittag nochmal deutlich wärmer. Es geht rauf auf bis zu 25 Grad. Das geht sich morgen und am Donnerstag dann auch nochmal aus.
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0: Es ist 5 vor 11.
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3: Mit Michael Schäder. Schwerer Arbeitsunfall gestern in Riegersburg. Ein 23-Jähriger hat am Nachmittag in seiner Garage an seinem Auto geschraubt. Laut Polizei hat er dabei Dämpfe eines Bremsenreinigers eingeatmet und ist bewusstlos geworden. Wenig später ist zum Glück sein Vater gekommen, hat ihn entdeckt und gleich aus der Grube geholt. Der Rettungshubschrauber hat den 23-Jährigen ins Spital geflogen.
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3: Heute ist Weltherztag. Dazu findet die ganze Woche die EU-Screening-Woche statt. So will man Vorsorge leichter zugänglich machen. Auch viele Apotheken in Österreich bieten diese Woche Gesundheitstests an, bei denen in wenigen Minuten Blutdruck, Cholesterin und Blutzucker bestimmt werden können. Herz-Kreislauf-Erkrankungen sind noch immer die häufigste Todesursache in Österreich. Laut dem österreichischen Herzfonds ist jeder dritte Todesfall darauf zurückzuführen. Im Zollstreit zwischen den USA und Kanada ist der von US-Präsident Donald Trump gesetzte Termin für neue Importverbote erreicht. Ab heute soll eine Reihe von Molkereiprodukten, alkoholischen Getränken und Motorrädern aus Kanada nicht mehr in die Vereinigten Staaten eingeführt werden dürfen. Es gehe dabei um einen Warenwert im einstelligen Milliarden-Dollar-Bereich, hat es von einem hohen Regierungsvertreter geheißen. Eine 87-jährige Spanierin darf wieder in ihre Wohnung zurück. Die Zwangsräumung in Madrid hat landesweit Proteste ausgelöst. Ein Investor hat den Mietpreis um fast 300% auf mehr als 2.600 Euro erhöht. Die Frau hat in der Wohnung 70 Jahre lang gelebt. Drastisch gestiegene Mieten und kaum freie Wohnungen sind in Spanien seit längerer Zeit schon das Problem Nummer 1.
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0: Da gibt's keine Probleme auf den steirischen Straßen. Habt ihr was entdeckt? 0316 80 90 80. Die Nummer zu uns. Eine gute Fahrt.
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0: Meilenstein für Popstar Rita Ora. 2014 hat sie angefangen mit dem Führerschein. Damals war sie noch mit DJ Calvin Harris zusammen. Der hat ihr einen Mercedes geschenkt im Wert von 100.000 Euro, damit sie endlich Motivation hat, den Schein zu machen. Aber ja, das hat trotz dieses Geschenks doch ein bisschen länger gedauert. Ganze 12 Jahre. Jetzt hat sie das Ding endlich in den Händen, ganz stolz schon überall gepostet. Wir gratulieren zum Führerschein. Ihr hört sie jetzt gemeinsam mit Liam Payne. Das ist For You für euren Dienstagvormittag hier auf Antenne Steiermark.

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0: Das ist euer Antenne Steiermark Verkehrsupdate auf der B73. Da wird geblitzt in beiden Richtungen in Poolsdorf. Habt ihr noch was entdeckt? Dann gerne anrufen 0316 80 90 80.
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0: Laufen, spazieren, wandern ist angesagt von Freitag bis Sonntag. Wurscht was, Hauptsache ihr seid dabei und setzt ein Zeichen für den Tierschutz beim Archenoer Tierschutzlauf. Eure Teilnahmegebühr geht da direkt an Tiere in Not und ihr könnt euch online bei Race Result anmelden. Freitag und Samstag ist der Messe Catch Cup von der Styrian Wrestling Revolution. Da geht's rund im Ring. Die Vorkämpfe am Freitag und Samstag sind im Eintritt für die Grazer Herbstmesse inkludiert. Hauptshow ist dann am Samstagabend, da werdet ihr auf Ö-Ticket fündig. Und Samstag und Sonntag ist dann noch Krampusmaskenausstellung im Kulturhaus in Bruck an der Mur von den Rotsteifeln. Da könnt ihr euch Krampusmasken von verschiedenen Vereinen anschauen. Es gibt ein Kinderprogramm auch mit Entenangeln. Der Eintritt ist eine freiwillige Spende. Samstag ab 21 Uhr ist dann auf der Showparty.
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1: Strahlend, blauer Himmel, überall Trabach und auch mit Zuschlag. Die Temperaturen klettern damit so viel Sonne nach oben auf bis zu 25 Grad. Das geht sich auch morgen nochmal aus. Da wartet der nächste Tag mit viel Sonne. Es ist 12:05.
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2: Mit Michael Schäder. Der Steirische Landtag startet heute in die Herbstsaison. Mehrere dringliche Anfragen stehen an. Die Grünen wollen wissen, was man gegen Ewigkeitschemikalien im Trinkwasser unternehmen will. Die KPÖ erkundigt sich nach dem Stand der Dinge beim Masterplan Pflege. Und ein weiterer Punkt ist das Dauerthema Kinderbetreuung. Bildungslandesrat Stefan Herrmann hat heute nicht zusichern können, dass das ganze Geld, das es vom Bund gibt, auch vollständig abgeholt wird.
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2: Morgen will die Regierung die Reform von Präsenz und Zivildienst im Ministerrat beschließen. Dafür braucht sie aber die Stimmen der FPÖ oder der Grünen. Die Grünen sind vor allem gegen die geplante Einschränkung beim Zivilersatzdienst. Künftig sollen sich nur noch 1% der Stellungspflichtigen etwa ein freiwilliges Sozialjahr anrechnen lassen können. Außerdem fordern die Grünen gleich viel Geld für Zivildiener und Grundwehrdiener. Ob die Reform im Nationalrat durchgeht, ist damit noch offen. Heute ist der Weltherztag. Dazu findet die ganze Woche die EU-Screening-Woche statt. So will man Vorsorge leichter zugänglich machen. Auch viele Apotheken in Österreich bieten diese Woche Gesundheitstests an, bei denen in wenigen Minuten Blutdruck, Cholesterin und Blutzucker bestimmt werden können. Herz-Kreislauf-Erkrankungen sind noch immer die häufigste Todesursache in Österreich. Laut dem österreichischen Herzfonds ist jeder dritte Todesfall darauf zurückzuführen. Rund um die geplante Sozialhilfe neu starten heute die Verhandlungen. Die Regierung will die Leistungen in ganz Österreich stärker vereinheitlichen. Erwachsene sollen fixe Beträge bekommen, für Kinder soll es bundesweite Mindestsätze geben. Neu ist eine sogenannte Integrationsphase für Migranten. Die Details sind aber noch offen. Armutsbekämpfung soll dabei ganz klar das definierte Ziel sein, fordern Caritas, Diakonie und Volkshilfe zum Auftakt der Verhandlungen.
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1: Ihr werdet geblitzt auf der B73 in beiden Richtungen in Prostorf und in Gleisdorf beim Getz im 30er.
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1: Falls ihr noch was entdeckt habt, einen Stau oder Blitzer, dann bitte direkt an uns. 0316 80 90 80. Gute Fahrt. Was kommt denn heute auf den Mittagstisch, wenn es ganz nach euch geht?
4: Hallo, ich bin der Simon von der Volksschule Liebach. Ich bin 10 Jahre alt und mein Lieblingsessen ist Reis mit Sojasauce. Und ich grüße meine Familie und wünsche meiner Schwester viel Spaß auf der Uni.
1: Ist das lieb? Ja, dann Mahlzeit. 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

Das war der Antenne Steiermark Lunch Song. 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
1: 12:05 am Dienstag. Antenne Steiermark ist da mit eurem Verkehrsupdate. Auf der B96, der Murtalstraße Richtung Scheifling, da gibt es eine Baustelle zwischen Rottenmann und Murau. Da dauert es 5 Minuten länger und ihr werdet in Gleisdorf geblitzt beim Getz im 30er. Alle Staus, Blitze und Verkehrsinfos gibt's auch jederzeit im Web und in der App. Eine gute Fahrt. Stellt euch vor, ihr seid gerade in der Arbeit, dann klingelt auf einmal das Handy, es ruft der Kindergarten oder die Schule an. Das Kind ist krank und muss abgeholt werden. Für solche Fälle haben ja Eltern eine Woche pro Jahr Anspruch auf Pflegefreistellung. Jeweils pro Elternteil gilt das. Wenn ein Kind unter 12 mehrere Tage lang krank ist, dann können Eltern noch eine zweite Woche Pflegefreistellung in Anspruch nehmen. Er weiß Bianca Liebmann-Kiss von der Arbeiterkammer Steiermark.
2: Wichtig ist dazu zu sagen, dass die Pflegefreistellung auch stundenweise konsumiert werden kann. Das heißt, wenn man zum Beispiel untertags vom Kindergarten oder der Krippe angerufen wird, Kind wäre bitte abzuholen, ist auch ein stundenweiser Konsum möglich. Wenn der Arbeitgeber dafür eine Bestätigung erfordert, dann ist diese nachzureichen und sollten dafür Kosten entstehen, muss auch der Arbeitgeber die Kosten für die Pflegefreistellung ersetzen.
1: Gut zu wissen natürlich, falls mal so ein Anruf aus dem Kindergarten oder Schule daherkommt, aber noch besser natürlich, wenn euch so ein Anruf erspart bleibt. Ich drücke die Daumen, dass alle gesund bleiben, bisschen Vitamin C für die Seele jetzt mit Maroon 5 und ich gebe euch gleich noch eine Verkehrsmeldung mit auf den Weg. S36 Richtung St. Michael, da liegen Teile auf der Fahrbahn bei Judenburg Ost. Gute und sichere Fahrt.

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1: Leon, klar, Frage, strahlt die Sonne mit dir um die Wetter?
2: Ja, wobei die Sonne dann doch noch am längeren Hebel sitzt in dem Fall. Weil auch am Nachmittag geht es mit viel Sonnenschein durch uns

0: Am Dienstag, es gibt nur wenig Wolken über uns, die meisten in der Obersteiermark. Die Temperaturen, die steigen auf 19 bis 25 Grad, im Süden des Landes ist es dabei am wärmsten. Morgen geht's genau gleich weiter, viel Sonne, wenig Wolken und Temperaturen von wieder bis zu 25 Grad.
1: Es ist 5 vor 1.
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3: Mit Sophie Weinhandl. Alle Jahre wieder werden viele Steirerinnen und Steirer krank, sobald die kühlere Jahreszeit begonnen hat. Das gilt natürlich auch für Kinder. Für den Fall, dass das Kind von der Schule zu Hause bleiben muss, haben Eltern einen Rechtsanspruch auf Pflegefreistellung, sagt Bianca Lippmann-Kiss von der Arbeiterkammer Steiermark.
4: Wenn das Kind erkrankt ist, besteht grundsätzlich eine Woche pro Jahr Anspruch auf Pflegefreistellung, und zwar pro Elternteil. Wenn die Kinder unter 12 Jahren neuerlich erkranken, gibt es auch einen Anspruch auf eine zweite Woche Pflegefreistellung.
3: Die Pflegefreistellung kann übrigens auch stundenweise in Anspruch genommen werden, wenn das Kind zum Beispiel vom Kindergarten oder von der Schule abgeholt werden muss.
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3: Rund um die geplante Sozialhilfe neu starten heute die Verhandlungen. Die Regierung will die Leistungen in ganz Österreich möglichst vereinheitlichen. Erwachsene sollen fixe Beträge bekommen, für Kinder soll es bundesweite Mindestsätze geben. Alarmiert zeigen sich die Hilfsorganisationen Caritas, Diakonie und Volkshilfe. Eine Reform müsse das Richtige tun und Armut verhindern, statt das letzte Auffangnetz weiter zu schwächen, heißt es. Eine weitere Reform, die von Präsenz- und Zivildienst, soll morgen im Ministerrat beschlossen werden. Dafür braucht es aber die Stimmen von FPÖ oder Grünen. Die Grünen sind vor allem gegen die geplante Einschränkung beim Zivilersatzdienst. Künftig soll sich nur noch 1% der Stellungspflichtigen etwa ein freiwilliges Sozialjahr anrechnen lassen können. Außerdem fordern die Grünen gleich viel Geld für Zivildiener und Grundwehrdiener. Google wehrt sich gegen eine EU-Anordnung, wonach der Konzern bestimmte Daten und Infos mit seiner Konkurrenz teilen soll. Das würde aber die Privatsphäre der Nutzer verletzen, sagt Google. Menschen suchen etwa nach gesundheitlichen Fragen und Ähnlichem. Die EU hält die Schutzmaßnahmen für ausreichend. Google wolle nur Zeit gewinnen.
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1: 3 Minuten vor 1, wir schauen auf die S36, die Murtal-Schnellstraße Richtung St. Michael. Da liegen bei Judenburg-Ost Teile auf der Fahrbahn, bitte aufpassen. B96, die Murtal-Straße Richtung Scheifling, da stockt der Verkehr zwischen Rottenmann und Murau. Zeitverlust da aktuell 5 Minuten. Und wenn es noch wo zwickt, 0316 80 90 80. Ich wünsche euch eine gute und sichere Fahrt.
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1: Der goldene Herbst, oder aktuell besser bekannt als Spätsommer, hat die Steiermark vollkommen im Griff. Wir können uns draußen noch richtig gemütlich, ohne fast zu erfrieren, auf einen Kaffee setzen und das Leben einfach genießen. Die ganze restliche Woche noch. Oder wir verbringen die kurze Nachmittagspause einfach mal draußen. Und wenn gar keine Zeit fürs Rausgehen bleibt, dann zumindest Fenster aufmachen und ein bisschen Sonne und Energie tanken. Und dazu gibt's die besten Hits von uns. Tampa City jetzt mit Self-Aware. 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

0: Es ist 13.10 Uhr am Dienstagnachmittag, Zeit für Antenne Steiermark Verkehrs- und Blitzer-Update. Und zwar staut's da auf der B96 der Murtalstraße Richtung Scheifling zwischen Rottenmann und Mura. Zeit für das aktuell 5 Minuten. Ich wünsche euch eine gute und sichere Fahrt.
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0: Einen schönen Dienstagnachmittag. Es ist 13:05. Das sind deine Steiermark Verkehrs- und Blitzer-Update. Wir schauen auf die S6, die Semmeringschnellstraße in Richtung St. Michael. Da ist der Danzenbergtunnel gesperrt. Da steht ein defekter LKW drinnen. Ausweichen könnt ihr über das Stadtgebiet von Kapfenberg. B96, die Murtalstraße Richtung Scheifling, da startet bei Muraugrund, ist eine Baustelle, Zeitverlust aktuell eine Viertelstunde. Und wenn ihr noch was entdeckt habt, dann gerne anrufen 0316 80 90 80. Gute und sichere Fahrt wünsche ich euch.
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0: Lebensmittel sind wertvoll. Trotzdem landen noch immer viele genießbare davon im Müll. 31 Kilo sind es im Jahr pro Kopf in der Steiermark, die im Müll landen, obwohl die Sachen meistens noch zu essen wären. Heute ist Tag gegen Lebensmittelverschwendung. Was sind eure Tipps, damit ihr nichts wegschmeißen müsst?
2: Man soll nicht hungrig einkaufen gehen, weil dann, wenn man satt ist und einkauft, dann kauft man nur Sachen, die man wirklich braucht und nicht die Sachen, die man jetzt essen will.
3: Meal preppen, Wochen Einkauf, schauen, was man die Woche kocht und Lebensmittel verwenden, die man vielseitig verwenden kann, für mehr Gerichte als eines.
0: Wir haben auch schon ein paar Tipps auf Antenne.at für euch, wie zum Beispiel Lebensmittel richtig lagern. Welche Tipps habt ihr noch? Ruft uns gerne an unter der 0316 80 90 80.

0: Viertelstündlich habe ich das Wichtigste aus der Antenne Steiermark Verkehrsredaktion für euch. S6 Emmering Schnellstraße Richtung St. Michael, der Danzenbergtunnel ist wieder offen, der defekte LKW ist weg. B96 Murtalstraße, nach wie vor Stau bei Murau, Grund ist die Baustelle, eine Viertelstunde braucht ihr da länger. Und in Graz staut es in der Buntigammer Straße im Baustellenbereich, auch hier ein Plus von 10 Minuten. Gute und sichere Fahrt.
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1: Und Leon Kehrt, du hast deine Augen überall.
2: Überall und vor allem auch auf unseren Antenne Steiermark-Webcams. Und da sehe ich so gut wie nur Sonnenschein in der Steiermark. Vereinzelt gibt es zwar ein paar Wolken, die sind aber harmlos und es bleibt vor allem trocken heute. Aktuell da messen wir 24 Grad in Bad Radkersburg und 22 sind es in Bruck. Morgen macht das Wetter einmal Copy and Paste. Es wird wieder warm, gibt wieder viel Sonne und auch bis zu 25 Grad.
1: Es ist 5 vor 2.
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3: Mit Sophie Weinhandl. Wenn das Kind krank daheim bleiben muss, dürfen sich Eltern freinehmen. Auf insgesamt eine Woche im Jahr hat man da Anspruch. Wenn ein Kind unter 12 Jahren

0: mehr Tage krank ist, können Eltern auch eine zweite Woche Pflegefreistellung in Anspruch nehmen, erklärt Bianca Lippmann-Kiss von der Arbeiterkammer Steiermark.
1: Wichtig ist dazu zu sagen, dass die Pflegefreistellung auch stundenweise konsumiert werden kann. Das heißt, wenn man zum Beispiel untertags vom Kindergarten oder der Krippe angerufen wird, Kind wäre bitte abzuholen, ist auch ein stundenweiser Konsum möglich. Wenn der Arbeitgeber dafür eine Bestätigung erfordert, dann ist diese nachzureichen und sollten dafür Kosten entstehen, muss auch der Arbeitgeber die Kosten für die Pflegefreistellung ersetzen.
0: Der Anspruch gilt übrigens für beide Elternteile.
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0: Österreichs Haushalte haben im vergangenen Jahr mehr Geldvermögen gehabt. Insgesamt fast 969 Milliarden Euro. Das sind 5% mehr als im Jahr davor, zeigt der Allianz Global Wealth Report. Wegen der Inflation bleiben real aber nur 1,4% mehr übrig. Besonders stark zugelegt haben Wertpapiere. Gleichzeitig sind klassische Bankeinlagen wie Sparbücher auf einem historischen Tiefstand. Pro Kopf sind das in Österreich netto rund 82.000 Euro Geldvermögen. Für einen Brandanschlag auf einen Rüstungshersteller in Estland im August ist Russland verantwortlich, informiert die Regierung in Tallinn nach den Ermittlungen. Das NATO- und EU-Land hat deshalb den Chef der russischen Botschaft einbestellt. Russland weist die Vorwürfe zurück. Und ein Hai hat sich in der südkoreanischen Hafenstadt Busan verirrt. Der Raubfisch wurde schon am 18. September erstmals in einem künstlichen Kanal gesehen. Die Küstenwache hat ihn aber noch nicht ins offene Meer zurücklotsen können. Über 600.000 Schaulustige haben den Hai in dem Kanal schon beobachtet. Die Behörden versuchen es in den kommenden Tagen nochmal mit der Rettung.
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3: Um 3:02 B96 Murtalstraße Richtung Scheifling. Der Start bei Murau. Grund ist die Baustelle. Eine Viertelstunde braucht ihr da länger. In Graz, der Start in der Buntigammer Straße im Baustellenbereich. Ein Plus von 10 Minuten. Und wenn es noch wo zwickt, 0316 80 90 80. Gute und sichere Fahrt wünsche ich euch.
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3: Liebe Grüße zu euch ins Büro, auf die Baustelle, ins Auto oder auch ins Pflegeheim und alle, die ich jetzt noch vergessen habe. Ich wünsche euch allen noch einen schönen restlichen Arbeitstag mit Panic at the Disco und Hi!

0: Einen schönen Dienstagnachmittag, es ist 14.10 Uhr, Zeit für das Antenne Steiermark Verkehrs- und Blitzer-Update. Und da schauen wir auf die S36, die Murtal-Schnellstraße Richtung Klagenfurt. Da steht ein defekter LKW bei der Abfahrt Graubad und ragt da in den ersten Fahrstreifen hinein. Und in Graz staut es im Baustellenbereich in der Puntigamer Straße ein Plus von 10 Minuten. Gute und sichere Fahrt.
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einen schönen Dienstagnachmittag. Es ist 3:05, das sind deine Steiermark-Verkehrs- und Blitzer-Update. Gibt's jetzt die S36, die Murtalschnellstraße Richtung Klagenfurt. Da steht ein defekter LKW bei der Abfahrt Graubad. B96 Murtalschnrasse Richtung Scheifling bei Murader Stauz. Grund ist eine Baustelle. Eine Viertelstunde braucht ihr länger. In Graz staut's in der Buntigammer Straße im Baustellenbereich. Hier dauert's

0: 10 Minuten länger geblitzt wird am Ortsende von Scheifling Richtung Judenburg. Habt ihr sonst noch was entdeckt? 0316 80 90 80. Gute und sichere Fahrt wünsche ich euch.
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0: Bis zum 11. Oktober ist die Zirkuswelt Smile. Zwei Welten, ein Lächeln im Center West. Eine Show voller spektakulärer Artistik, Akrobatik, Comedy und emotionaler Momente. Die Zirkuswelt Graz setzt dabei bewusst auf einen modernen, tierfreien Zirkus. Im Mittelpunkt stehen da die Menschen auf der Bühne. Und die Tickets und alle Infos bekommt ihr unter zirkusweltgraz.at. Am Mittwoch, also morgen, ist im Landhaushof in Graz von 10 bis 17 Uhr der Markt der Artenvielfalt. Da gibt es Naturschutzorganisationen, Landwirte, Tourismus und Wirtschaft, die dort Projekte präsentieren für Artenvielfalt und zeigen, wie man selbst einen Beitrag zur Artenvielfalt leisten kann. Von Freitag bis Sonntag ist der Achenoer Tierschutzlauf. Laufen, spazieren, wandern, egal, Hauptsache ihr seid dabei und setzt da ein Zeichen für den Tierschutz. Eure Teilnahmegebühr geht direkt an Tiere in Not. Anmelden könnt ihr euch online bei Race Results.
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0: Es ist 40 Minuten nach zwei, Zeit für Antenne Steiermark Verkehrs- und Blitzupdate. S36 Murtalschnellstraße Richtung Klagenfurt, da steht ein defekter LKW in der Abfahrt Graubad. In Graz staut es im Baustellenbereich in der Buntigamer Straße, da dauert es 10 Minuten länger. Und geblitzt wird in Feldkirchen in der Flughafenstraße bei der Unterführung im 30er und am Ortsende von Scheifling Richtung Judenburg. Ich wünsche euch eine gute und natürlich auch eine sichere Fahrt durch diesen Dienstagnachmittag.
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1: Es ist schön, dass Leon Glär da ist, so habe ich zumindest ein bisschen Sonne da drinnen.
2: Boah, ja, aber draußen gibt es noch mehr Sonne tatsächlich, weil auch am Nachmittag gibt es viel Sonnenschein. Am unseren Dienstag gibt nur wenig Wolken über uns, die meisten in der Obersteiermark. Stefan, du brauchst mich gleich anlachen, weil ich mir versprochen habe, wirklich. Ach, die Temperaturen, die steigen auf 19 bis 25 Grad. Im Süden des Landes ist es dabei am wärmsten. Morgen geht's genau gleich weiter. Viel Sonne, wenig Wolken und Temperaturen von bis zu 25 Grad.
1: Es ist 5 vor 3.
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3: Mit Sophie Weinhandl. Seit sich Medienmanager Gerhard Zeiler für die SPÖ-Spitze ins Spiel gebracht hat, stecken die Roten in der nächsten Führungskrise. Der steirische SPÖ-Chef Max Lercher ist für ein Treffen der Landesparteichefs und dann für eine rasche Lösung. Oberösterreichs SPÖ-Chef Winkler hingegen will der Sache lieber Zeit geben. Man müsse jetzt persönliche Interessen hinten anstellen und professionell mit der Situation umgehen, sagt Lercher. Der Parteivorstand tagt erst Anfang November. Dabei soll es auch bleiben.
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3: Die Lehrerinnen und Lehrer in Österreich sind mit den Arbeitsbedingungen und dem Gehalt zufrieden. Nur sehr wenige denken darüber nach, den Beruf zu wechseln, zeigt ein internationaler Vergleich im neuen OECD-Bildungsbericht. Wenn, dann sind es Junglehrer, die wieder aussteigen, meist wegen zu hoher Arbeitsbelastung. Frühere Studien haben gezeigt, dass Junglehrer öfter in schwierigen Klassen unterrichten als erfahrene Kollegen. Der Lehrermangel

0: hat auch dazu geführt, dass viele der Berufsanfänger in den Klassen stehen, auch wenn sie nebenbei noch studieren. An einem Bahnübergang in Götzendorf an der Leiter in Niederösterreich hat in der Früh ein Güterzug ein Auto erfasst. Der Wagen ist über 30 Meter mitgeschleift worden. Der 89-jährige Lenker ist verletzt. Der Hubschrauber hat ihn ins Krankenhaus geflogen. Er dürfte den Zug übersehen haben, so die Polizei. Unter den Top-Managern in den heimischen börsennotierten Firmen gibt es so viele Frauen wie noch nie. 29 von 190 Vorstandssitzen sind von Frauen besetzt, zeigt eine EY-Analyse. Trotzdem sitzen in über der Hälfte der Vorstandsgremien der heimischen Top-Firmen nur Männer. Bei den Aufsichtsräten sind bereits ein Drittel der Posten weiblich besetzt. Das liegt auch an gesetzlichen Quoten.
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2: Es ist 3 Minuten vor 3 bei 96 Murtalstraße Richtung Scheifling. Da staut es bei Murau wegen der Baustelle. Eine Viertelstunde braucht ihr dann länger. In Graz in der Buntigammer Straße, da braucht ihr ebenfalls länger. Im Baustellenbereich 10 Minuten verliert ihr da. Geblitzt wird am Ortsende von Scheifling Richtung Judenburg und in Feldkirchen in der Flughafenstraße bei der Unterführung im 30er. Habt ihr sonst noch was entdeckt? 0316 80 90 80. Gute und sichere Fahrt wünsche ich euch.
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2: Und die Karin, die hat das Wort zum Dienstag.
4: Ja, ich liebe die Sonne. Für mich ist das einfach wunderbar.
2: Ja, mehr brauchst du zum heutigen Tag auch wirklich nicht sagen. Außer schönen restlichen Dienstag jetzt mit Martin Garrix und Ed Sheeran. Stay.

Einen schönen Dienstagnachmittag. Es ist 15.11 Uhr, Zeit für das Antenne Steiermark Verkehrs- und Blitzer-Updates. B96, die Murtalstraße Richtung Scheifling, der Staus bei Mora. Grund ist die Baustelle. Ihr braucht eine Viertelstunde länger. In Graz in der Buntigammer Straße, der Staus

0: Laut dem Baustellenbereich ein Plus von 10 Minuten. Geblitzt wird in Verkirchen in der Flughafenstraße bei der Unterführung im 30er und auf der B65 der Gleisdorfer Straße Richtung Gleisdorf am Ortsanfang von Ilz. Habt ihr sonst noch was entdeckt? 0316 80 90 80 ist die Nummer zu uns. Ich wünsche euch eine gute und sichere Fahrt.
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0: Einen schönen Dienstagnachmittag. Es ist 4:05, das sind deine Steiermark Verkehrs- und Blitzer-Update. Und da schauen wir jetzt auf die B96, die Murtalstraße Richtung Scheifling, da Start bei Murau. Grund ist die Baustelle, ihr habt da einen Zeitverlust von ungefähr einer Viertelstunde. In Graz in der Buntigamer Straße, da staut es im Baustellenbereich, hier braucht ihr 10 Minuten länger. Geblitzt wird in Feldkirchen in der Flughafenstraße bei der Unterführung im 30er und auf der B65 der Gleisdorfer Straße Richtung Gleisdorf am Ortsanfang von Ilz. Habt ihr sonst noch was entdeckt? 0316 80 90 80. Gute und sichere Fahrt wünsche ich euch.
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0: Heute ist Tag gegen Lebensmittelverschwendung. Und da können wir fast alle noch ein bisschen besser werden und ein bisschen was dazulernen. 31 Kilo sind es im Jahr pro Kopf in der Steiermark, die von Lebensmitteln, die im Müll landen. Obwohl die Sachen meistens noch zu essen wären. Paul aus Karlsdorf, du hast den perfekten Tipp, wie man nichts weckern muss.
2: Wenn man was hat, was nicht so verderblich ist und im Büro arbeitet, einfach mitnehmen und in die Büroküche stellen, weil da verschwindet alles. Egal wie grauslich es ist, es wird gegessen.
0: Das ist mit Abstand die beste Idee und ich kann es bestätigen, es funktioniert. Habe ich selber oft genug bei uns in der Antenne Steiermark Redaktion erlebt. Wir haben euch übrigens auch ein paar Tipps auf Antenne.at zusammengefasst.

0: Einen schönen Dienstagnachmittag. Es ist 15.40 Uhr, Zeit für Antenne Steiermark Verkehrs- und Blitzer-Update. Wir schauen auf die B96, die Murtalstraße Richtung Scheifling. Der Staus bei Murau, Grund ist die Baustelle, eine Viertelstunde braucht ihr da länger. In Graz in der Buntigammer Straße, da staut es auch im Baustellenbereich, Zeitverlust von 10 Minuten habt ihr hier. Einen Zeitverlust, nicht einen Zeitverlust. Geblitzt wird auf der A2 der Südautobahn Richtung Klagenfurt bei Bad Waltersdorf und auf der B65 der Geisdorfer Straße Richtung Geisdorf am Ortsanfang von Ilz. Habt ihr sonst noch was entdeckt? 0316 80 90 80. Ich wünsche euch eine gute und sichere Fahrt.
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2: Auf unserer Antenne Steiermark-Webcam sehe ich nach wie vor so gut wie nur Sonnenschein. Vereinzelt gibt es zwar ein paar Wolken, die sind aber harmlos und es bleibt vor allem auch trocken heute. Aktuell, da messen wir 24 Grad in Feldbach und 20 sind es in Afflens. Morgen macht das Wetter einmal Copy and Paste. Es wird wieder warm, gibt wieder viel Sonne und bis zu 25 Grad.
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1: Es ist 5 vor 4.
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3: 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Heute ist der Tag gegen Lebensmittelverschwendung. Foodsharing Steiermark setzt sich dafür ein, dass Lebensmittel gar nicht erst übrig bleiben. Die Initiative macht deshalb Bildungsarbeit, ist in Schulen und bei Veranstaltungen aktiv und spricht mit Betrieben und der Politik. Auch im eigenen Haushalt können wir ansetzen, sagt Heidi Schmidt von Foodsharing.
4: Das kann schon daheim im Haushalt anfangen. Das heißt, man muss sich selber überlegen, was kaufe ich ein, was brauche ich wirklich, muss es die Großpackung sein, weil sie auf den ersten Blick billiger ausschaut.
3: Und wenn trotzdem etwas übrig bleibt, kann man Lebensmittel zum Beispiel an Freunde, Bekannte oder Verwandte weitergeben oder zu einem öffentlichen Foodsharing-Verteiler bringen. Infos dazu gibt's auf foodsharing.at.
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3: Wir müssen die Westbalkanstaaten endlich aus dem Wartezimmer holen, heißt es heute von Europaministerin Claudia Bauer. Sie will bei der EU-Erweiterung Fortschritte sehen und hat heute zu einer Westbalkan-Konferenz in Wien geladen. Speziell Montenegro habe viel erreicht im Kampf gegen Korruption und für Rechtsstaatlichkeit. Dafür soll es schon vor dem Beitritt Vorteile geben, wie etwa freies Roaming. Bundeskanzler Stocker und 5 andere Regierungschefs drohen mit einem Veto gegen das EU-Budget. Sie finden den Plan der Kommission unrealistisch, das EU-Budget um 60% aufzustocken, während fast alle Staaten der Union gerade hoch verschuldet sind. Österreich und andere Nettozahler, die mehr Geld an Brüssel zahlen als zurückkommt, fordern, dass das Budget um mehrere hundert Milliarden Euro verringert wird. Und die geplante Sanierung der Berliner Philharmonie könnte saftige 800 Millionen Euro kosten. Das hat eine Machbarkeitsstudie errechnet. Das veraltete Konzerthaus soll ab 2032 saniert werden und könnte dann 8 Jahre geschlossen bleiben. Als Ausweichort ist der frühere Flughafen Tempelhof im Gespräch.
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1: Es ist 3 Minuten vor 4, bei 96 die Murtalstraße Richtung Scheiflinge staut. Bei Murakon ist die Baustelle Zeitverlust 1/4 Stunde. Und in Graz braucht ihr 10 Minuten länger in der Buntigammer Straße. Geblitzt wird auf der A2 der Südautobahn Richtung Klagenfurt bei Bad Waltersdorf, in Semriach beim Hofer Kreisverkehr und auf der B65 der Gleisdorfer Straße Richtung Gleisdorf am Ortsanfang von Ilz. Habt ihr sonst noch was entdeckt? 0316 80 90 80. Gute und sichere Fahrt wünsche ich euch.
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1: Rita Ora hat nach 12 Jahren Fahrschule ihre Führerscheinprüfung jetzt endlich bestanden und ich bin mir zu 100% sicher, dass sie trotzdem besser packt als Leon Klär.
2: Meine Güte. Und das ist das, was du jetzt sagen wolltest? Das ist respektlos, wirklich.
1: Ja,
2: sagst du irgendwas zu deiner... Ich sage, meine Parkkünste sind overhated, wirklich. Ich park nicht so schlecht.
1: Ja, okay. Also... Ich hab's gesehen.
2: Mann.
1: Ja, ist okay. Ich will was anderes dazu sagen.
2: Danke.

0: Einen schönen Dienstagnachmittag. Es ist 16.10 Uhr, Zeit für das Antenne Steiermark Verkehrs- und Blitzer-Update. B96, Murtalstraße Richtung Scheifling, Stau beim Murau-Grund ist die Baustelle. Eine Viertelstunde braucht ihr länger und in Graz braucht ihr 10 Minuten länger in der Puntigammer Straße im Baustellenbereich. Gute und sichere Fahrt.
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0: Einen schönen Dienstagnachmittag, 5 Minuten vor halb 5 ist es, das sind deine Steiermark Verkehrs- und Blitzer-Update. Wir schauen auf die A2, die Südautobahn Richtung Klagenfurt, bei Gleisdorf-West, da liegen Reifenteile auf der Fahrbahn, da bitte ganz besonders aufpassen. B96 Murtalstraße Richtung Scheifling, es staut bei Murau, Grund ist die Baustelle, eine Viertelstunde braucht ihr länger. In Graz staut es in der Buntigammer Straße, wie gewohnt im Baustellenbereich, ein Plus von 10 Minuten. Geblitzt wird auf der A2, der Südautobahn Richtung Klagenfurt, bei Bad Waltersdorf und in Semriach beim Hoferkreisverkehr. Habt ihr sonst noch was entdeckt? 0316 80 90 80. Ich wünsche euch eine gute und natürlich auch eine sichere Fahrt. Online bestellen und im Geschäft abholen, das ist Click and Collect. Für viele ist es der Lifehack, wenn man lange arbeitet, dann einfach ins Geschäft den Einkauf abholen, weil es so praktisch ist. Wie steht denn ihr zum Click and Collect?
1: Das ist nicht meins. Nicht zuletzt, weil ich glaube, dass uns das irgendwann einmal die Freiheit kostet. Und mir fehlt auch das persönliche Gespräch.
2: Bis jetzt hat es immer gut funktioniert. Also es ist viel einfacher, als wenn man selber sich zusammensuchen muss. Ich gehe hin und hole es ab. Das steht schon fertig. Ich muss nicht das ganze Geschäft laufen.
0: Das ist super. Und ein weiterer Vorteil ist es, dass es keine spontanen Ich-hab-Hunger-Einkäufe gibt. Passiert mir nämlich öfter. Wenn weniger im Kühlschrank ist, ist die Chance auch höher, dass weniger im Müll landet. Und das ist heute am Tag gegen Lebensmittelverschwendung auch super. Hey.

0: Einen schönen Dienstagnachmittag, 16.38 Uhr ist es Zeit für Antenne Steiermark Verkehrs- und Blitzer-Update auf der A2 der Südautobahn Richtung Klagenfurt. Da liegen Reifenteile bei der Auffahrt Gleisdorf West. Da bitte ganz besonders aufpassen und in Graz braucht ihr 10 Minuten länger in der Puntigamer Straße wie gewohnt. Ich wünsche euch eine gute und sichere Fahrt.
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1: Leon, klar, wie wird der Abend?
2: Ja, unser Dienstag, der klingt sonnig aus in der Steiermark. Die Nacht, die ist trocken und in den meisten Regionen klar. Die Nacht gibt es stellenweise etwas Nebel. Und die Temperaturen, die fallen runter auf 11 bis 3 Grad. Morgen wird es noch einmal richtig schön warm. Die Sonne begleitet uns den ganzen Tag lang und dazu bekommen wir Tageshöchstwerte von 25 Grad.
1: Es ist 5 vor 5.
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3: Mit Sophie Weinhandl. Heute ist der Weltherztag. Dazu findet die ganze Woche die EU-Screening-Woche statt. Man will Vorsorge leichter zugänglich machen. Herz-Kreislauf-Erkrankungen sind noch immer die häufigste Todesursache in Österreich, sagt der Kardiologe Daniel Scher von der MedUni Graz.
4: Und um das etwas greifbarer zu machen, mehr Menschen sterben an Herz-Kreislauf-Erkrankungen, denn an allen Krebserkrankungen und allen Verkehrsunfällen gemeinsam. Alle 15 Minuten stirbt ein Mensch in Österreich an Herz-Kreislauf-Erkrankungen.
3: Viele Apotheken in der Steiermark bieten diese Woche Gesundheitstests an, bei denen in wenigen Minuten Blutdruck, Cholesterin und Blutzucker bestimmt werden können.
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3: Immer wieder gibt es ja Berichte über KI-Systeme, die selbstständig Hackerangriffe starten oder Angriffe versuchen. Die KI-Expertin Barbara Oberrauter-Zabranski hält manche Warnungen der großen Tech-Konzerne vor unkontrollierter künstlicher Intelligenz aber für einen Marketing-Stunt. Ihrer Einschätzung nach kann man KI durchaus kontrollieren. Außerdem gäbe es in der EU mit dem AI Act bereits deutlich strengere Regeln als etwa in den USA oder China. Österreich ist im weltweiten Innovationsranking einen Platz nach vorne gerückt und liegt jetzt auf Rang 18 von 139 Ländern. Besonders gut schneiden wir bei Forschung, Patenten und wissenschaftlichen Veröffentlichungen ab. Aufholbedarf gibt es beim verfügbaren Risikokapital und dabei neue Ideen auch wirtschaftlich zu nutzen. An der Spitze des Rankings liegen übrigens die Schweiz, Schweden und die USA. Das Bundesheer und die AUA wollen sich künftig die Piloten teilen. Bundesheerpiloten sollen in 2 Jahren auch zivile Linienflüge machen. Für beide Seiten eine Win-Win-Situation, weil die Heerespiloten im Sommer in der starken Reisezeit aushelfen und das Heer seine Piloten nach der Verpflichtungszeit noch 1 Jahr länger halten kann.
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0: Minuten vor 5. A2 Südautobahn Richtung Klagenfurt. Reifenteile liegen da bei der Auffahrt Kleisterfest. Da bitte aufpassen. In Graz in der Buntigammer Straße, der Stau im Baustellenbereich. 10 Minuten verliert ihr her. Und geblitzt in den Loben in der Kärntner Straße beim Kalkwerk. Habt ihr sonst noch was entdeckt? 0316 80 90 80. Gute und sichere Fahrt wünsche ich euch.
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0: Raus aus der Arbeit und rein in die Freizeit. Ich wünsche euch einen schönen Dienstag-Feierabend mit Antenne Steiermark und Chris, der ist Randy.

Für jeden von uns bedeutet ein Hit etwas anderes. Die einen arbeiten einen Verlust damit auf, die anderen haben nur positive Erinnerungen dazu. Aber eines verbindet uns mit dem Hit hier alle. Der ist nämlich einfach legendär. Ein echter Hit, der bleibt. Prince mit Purple Rain auf Antenne Steiermark.

Wichtige Info jetzt aus der Antenne Steiermark Verkehrsredaktion für die A2 Südautobahn und zwar in Richtung Wien. Bei der Abfahrt Leupersdorf, da steht ein brennender BKW. Da bitte ganz besonders aufpassen und auch mit Sichtbehinderungen rechnen. Gute und sichere Fahrt wünsche ich.

0: schönen Dienstagnachmittag oder Feierabend schon. Es ist 17.11 Uhr. Zeit für das Antenne Steiermark Verkehrs- und Blitzer-Update und da schauen wir gleich mal auf die A2 Südautobahn Richtung Wien. Da steht nämlich ein brennendes Fahrzeug bei der Raststation Leupersdorf. Da bitte ganz besonders aufpassen, wenn ihr vorbeifahrt. Und auch ganz wichtig, rechnet damit Sichtbehinderungen. S35 Brucker Schnellstraße Richtung Bruck, da liegen Teile auf der Fahrbahn im Tunnel Mixnitz. Da bitte auch aufpassen. In Graz, da staut es im Baustellenbereich in der Buntigammer Straße ein Plus von 10 Minuten. Ich wünsche euch eine gute und sichere Fahrt.
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0: Einen schönen Dienstag Feierabend. Es ist 5:05. Das sind deine Steiermark Verkehrs- und Blitzer-Update. Wir schauen auf die A2 Südautobahn in Richtung Wien. Da brennt ein Fahrzeug bei der Raststation Leupersdorf. Da bitte ganz besonders aufpassen. Auf der S35 der Brucker Schnellstraße Richtung Bruck, da liegen Teile auf der Fahrbahn bei Mixnitz. Auch hier bitte vorsichtig fahren. Die B70, die Packerstraße, ist total gesperrt zwischen Liboch und Söding nach einem Unfall. Ihr werdet da umgeleitet. In Graz in der Buntigamer Straße, da staut es im Baustellenbereich ein Plus von 10 Minuten und geblitzt wird in Leoben in der Kärntner Straße beim Kalkweg. Habt ihr noch was entdeckt? 0316 80 90 80. Ich wünsche euch eine gute und natürlich auch eine sichere Fahrt.
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0: Leon, diese Woche kommt die Volleyball-Elite nach Hartberg.
2: Genau, und zwar im Zuge vom Coppa Pavaglio Senza Confini-Turnier. 4 Spitzenclubs sind mit dabei: Verona Volley aus Italien, der VfB Friedrichshafen aus Deutschland, Volley Ljubljana aus Slowenien und unsere Hartberger natürlich. Ganz Hartberg und auch der Spieler Maximilian Thaler freuen sich schon sehr darauf.
3: Der Ansturm oder der Zuspruch ist sehr groß und ja, wer kann es den Leuten verdenken? Da kommen Superstars, Olympiasieger, Weltmeister nach Hartberg. Für uns als Hartberger ist es natürlich einmalig, gegen solche Top-Teams zu spielen. Das ist so wie wenn Chelsea, Liverpool und Manchester United nach Hartberg kommt.
2: Der Bewerb ist am Donnerstag und Freitag in der Stadtwerkehalle in Hartberg.
0: Ich finde es übrigens sehr impressive, dass du den Coppa richtig ausgesprochen hast.
2: Ja, habe ich Mühe gegeben, weißt du?
0: Und bei einem Spiel der CONCACAF Nations League hat die Frisur eines Fußballers für 2 rote Karten gleich gesorgt.
2: Der 36-jährige Aidan Scipio aus Anguilla hat Dreadlocks, die ihm bis zu den Knöcheln reichen. Ja, in der Partie gegen Antigua Barbuda ist er in der 69. Minute eingewechselt worden. Nur 3 Minuten später hat ihn Gegenspieler Keon Green an den Haaren gezogen und dafür rot gesehen. In der Nachspielzeit hat ihm ein weiterer Spieler von hinten an den Haaren zu Boden gerissen. Ebenfalls mit Rot als Folge. Antigua Barbuda hat die Partie trotz der doppelten Unterzahl mit 5:0 gewonnen.
0: Na bravo.
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0: Viertelstündlich habe ich das Wichtigste aus der Antenne Steiermark Verkehrsredaktion für euch. Wir schauen auf die A2 Südautobahn Richtung Wien. Da brennt ein Fahrzeug bei der Raststation Leupersdorf. Da bitte aufpassen. S35 Brucker Schnellstraße Richtung Bruck. Im Tunnel Mixnitz, da liegen Teile auf der Fahrbahn. Und die B70, die Parkerstraße, ist total gesperrt zwischen Söding und Lipoch. Grund ist ein Unfall. Ihr werdet umgeleitet. Gute und sichere Fahrt wünsche ich euch.
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1: Ziemlich eine Stunde Sonnenschein gibt's noch in der Steiermark. Dann verdüstert sich die Sonne in den Feierabend. Und sobald es dunkel ist, wird's auch kalt. Die Temperaturen, die fallen runter auf 11 bis 3 Grad. Morgen geht's dann genau gleich weiter. Viel Sonne, wenig Wolken und Temperaturen von bis zu 25 Grad.
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1: In 5 Minuten ist es 18 Uhr.
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3: Mit Sophie Weinhandl. Im Zuge des heutigen Weltherztages findet gerade die EU-Screening-Woche statt, so will man Vorsorge leichter zugänglich machen. Herz-Kreislauf-Erkrankungen sind noch immer die häufigste Todesursache in Österreich. Um für seine Herzgesundheit etwas zu tun, ist es nie zu spät, sagt uns der Kardiologe Daniel Scher von der MedUni Graz.
4: Ich glaube, so geht es vielen in diesem Land, dass man sagt, ich habe vielleicht einmal als Jugendlicher in jungen Jahren Sport gemacht, vielleicht mich gesünder ernährt, habe vielleicht ein paar Kilo weniger gehabt. Und auch sozusagen, wenn jetzt eine Phase hinter mir liegt, wo ich nicht so sehr die Chance hatte, aufgrund beruflicher Verpflichtungen, aufgrund anderer Ursachen Sport zu betreiben, auf meinen Körper zu schauen, es ist nie zu spät.
3: Auch viele Apotheken in der Steiermark bieten diese Woche Gesundheitstests an, bei denen in wenigen Minuten Blutdruck, Cholesterin und Blutzucker bestimmt werden können.
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3: KI dringt eigenmächtig in eine Krankenversicherung ein, errät Passwörter und will Zugang zum freien Internet. Solche Ereignisse häufen sich momentan. Tausende Forscher fordern eine globale politische Notbremse für die Modelle. Die KI-Expertin Barbara Oberrauter-Zabranski meint aber, vieles davon wäre Angstmarketing der Tech-Giganten. So würden viele Menschen wieder neugierig auf ChatGPT und Co. Man könne KI durchaus kontrollieren und wenn eine KI ausbricht, hätten die Firmen nicht gut genug gearbeitet, sagt die Expertin. Der Krieg im Iran hat die EU schon über 100 Milliarden Euro zusätzlich für Energie gekostet. Die Einfuhr fossiler Brennstoffe war nämlich viel teurer. Deshalb ist es höchste Zeit, die importierten umweltschädlichen Brennstoffe durch heimische Energie zu ersetzen, sagt der EU-Kommissar für Energie Dan Jørgensen. Und die geplante Sanierung der Berliner Philharmonie könnte saftige 800 Millionen Euro kosten. Das hat eine Machbarkeitsstudie errechnet. Das veraltete Konzerthaus soll ab 2032 saniert werden und könnte dann 8 Jahre geschlossen bleiben. Als Ausweichort ist der frühere Flughafen Tempelhof im Gespräch.
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1: 6:03, wir schauen nach Graz in die Buntigammer Straße. Gibt noch etwas Stau im Baustellenbereich, dauert rund 10 Minuten länger. Und eine Vorschau habe ich auch noch für euch, und zwar von der Ahnen-Pyrn-Autobahn in Richtung Linz. Der Plapotsch-Tunnel ist von 20 bis morgen 5 Uhr früh gesperrt. Grund sind Bauarbeiten und Sanierungsarbeiten. Umgeleitet werdet ihr über das Grazer Stadtgebiet. Habt ihr noch was entdeckt, Staublitzer oder Unfall? Gerne anrufen bei uns. Die Nummer ist die 0316 80 90 80. Und ich wünsche euch weiterhin eine gute und vor allem eine sichere Fahrt.

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0: Gleich 6:55. Hier ist Antenne Starnberg mit eurem Verkehrs- und Blitzupdate. Wir schauen gemeinsam nach Graz in die Puntigamer Straße. Gibt noch etwas Stau im Baustellenbereich. Dauert rund 10 Minuten länger. Und an der Pyrnautobahn in Richtung Linz gibt eine Sperre vom Plaputsch-Tunnel heute von 20 Uhr bis morgen 5 Uhr früh. Grund sind Bau- und Sanierungsarbeiten. Umgeleitet werdet ihr über das Grazer Stadtgebiet. Habt ihr noch was entdeckt? Staublitzer oder Unfall? Gerne anrufen bei uns. Die Nummer ist die 0316 80 90 80, und ich wünsche euch weiterhin eine gute und vor allem eine sichere Fahrt.
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0: In Graz gibt's noch bis zum 11. Oktober die Zirkuswelt Smile im Center West. Da gibt's ganz viel Artistik, Akrobatik, Comedy und vor allem eines: keine Tiere. Die Menschen stehen nämlich im Mittelpunkt, und das mit ihrem Können. Die Tickets dafür gibt's unter zirkusweltgraz.at. Bei der Grazer Herbstmesse gibt's am Freitag und Samstag Wrestlingkämpfe zum Anschauen. Die Hauptshow, die gibt's am Samstag um 19.30 Uhr. Die Tickets findet ihr auf Ö-Ticket. Und diesen Samstag ist das Herbstfest in Edelsbach. Um 20.30 Uhr geht's los beim Gasthaus Rodler mit Live-Musik, einer Verlosung und ganz, ganz viel guter Stimmung.
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1: Mittlerweile ist die Sonne in den meisten Regionen der Steiermark schon weg vom Himmel. Die Nacht, die wird dann überall trocken und klar, in der Nacht gibt es teilweise zumindest in vereinzelten Regionen etwas Nebel. Die Temperaturen, die fallen außerdem runter auf 11 bis 3 Grad. Morgen wird es dann noch einmal richtig schön warm. Die Sonne begleitet uns den ganzen Tag lang und dazu bekommen wir Tageshöchstwerte von 25 Grad. In 5 Minuten ist es 19 Uhr.
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2: Mit Sophie Weinhandl. Am heutigen Tag gegen Lebensmittelverschwendung geht es auch um die Frage, ob sich beim Umgang mit Lebensmitteln inzwischen etwas verändert. Die Initiative Foodsharing Steiermark sieht im Lebensmittelhandel jedenfalls eine Entwicklung. Und dabei hilft auch die künstliche Intelligenz, sagt Heidi Schmidt von Foodsharing Steiermark.
3: Die Supermärkte selber sind auch in der Zwischenzeit etwas schlauer geworden. Das heißt, sie rechnen genauer aus und da unterstützt auch die KI zum Teil, dass einfach auch in den Märkten weniger übrig bleibt.
2: Wenn genauer nach dem tatsächlichen Bedarf bestellt wird, landet am Ende auch weniger im Müll. Wer selbst aktiv werden möchte, findet Infos und Möglichkeiten zum Mitmachen auf foodsharing.at.
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2: Rund um die geplante Sozialhilfe neu haben heute die Verhandlungen begonnen. Die Regierung will die Leistungen in ganz Österreich möglichst vereinheitlichen. Erwachsene sollen fixe Beträge bekommen, für Kinder soll es bundesweite Mindestsätze geben. Alarmiert zeigen sich da die Hilfsorganisationen Caritas, Diakonie und Volkshilfe. Eine Reform müsse das Richtige tun und Armut verhindern, statt das letzte Auffangnetz weiter zu schwächen, heißt es da. In Frankreich haben heute mehr als 300.000 Menschen für höhere Löhne im öffentlichen Dienst demonstriert. Allein in Paris waren laut Gewerkschaft rund 70.000 Menschen auf der Straße. Die Beschäftigten kritisieren, dass ihre Gehälter seit 2017 nur um 5% gestiegen sind, bei rund 24% Inflation. Gleichzeitig plant die französische Regierung aber Einsparungen von 54 Milliarden Euro. Europas größter Flugzeugbauer Airbus testet ein neues Frachtflugzeug, um mit dem US-Rivalen Boeing zu konkurrieren. Das Modell soll nächstes Jahr auf den Markt kommen und Boeings Dominanz am Markt brechen. Die Airbus-Maschine soll leichter und sparsamer sein. Beide profitieren vom Boom der Luftfracht, getrieben durch KI-Chips, Onlinehandel und blockierte Seewege.
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1: 7:03, wir schon nach Graz auf die Puntigamer Straße. Gibt noch ein bisschen Stau im Baustellenbereich, dauert rund 10 Minuten länger. An den Pyrenautobahnen Richtung Linz habe eine Vorschau für euch. Der Blapotstunnel ist von 20 Uhr bis morgen 5 Uhr früh gesperrt. Grund sind Bau- und Sanierungsarbeiten. Umgeleitet wird über das Grazer Stadtgebiet. Ist euch noch was aufgefallen von den steirischen Straßen? Staublitzer oder Unfall? Gerne anrufen. Die Nummer ist die 0316 80 90 80. Und ich wünsche euch weiterhin eine gute und vor allem eine sichere Fahrt.
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0: 5 Minuten vor 7:30, hier ist eure Antenne Steiermark am Dienstagabend. Wir schauen gemeinsam auf die steirischen Straßen. Schaut aktuell gut aus. Habt nur eine Vorschau für euch von der A9 Pirnatorbahn in Richtung Linz. Ab 20 Uhr ist der Plapotstunnel bis morgen 5 Uhr früh gesperrt. Grund sind Bau- und Sanierungsarbeiten. Umgeleitet wird über das Grazer Stadtgebiet. Habt ihr was entdeckt von den steirischen Straßen noch? Staublitzer oder Unfall? Gerne anrufen bei uns. Die Nummer ist die 0316 80 90 80, und ich wünsche euch weiterhin eine gute und vor allem eine sichere Fahrt.
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0: Das Skigebiet Hauser-Kaibling hat rund 2 Millionen Euro in die Vorbereitung auf die kommende Wintersaison investiert. Damit sollen die Skipisten sicherer und besser befahrbar gemacht werden und die Beschneiungsanlagen möglichst effizient Schnee produzieren. Dafür sind unter anderem Pistenabschnitte verbessert und Skiwege verbreitert worden. Auch neue energiesparende Schneekanonen sind zum Einsatz gekommen. Neu ist außerdem ein digitales Skiticket. Damit können die Gäste ihr Ticket am Handy speichern und direkt mit dem Smartphone durchs Drehkreuz gehen, ohne Papierkarte oder Anstellen an der Kassa. In den vergangenen beiden Jahren hat der Hauser-Kaibling rund 36 Millionen Euro in neue Seilbahnen und die Infrastruktur gesteckt. Die Investitionen haben sich auch bei den Besucherzahlen bemerkbar gemacht. Das Skigebiet hat rund 16% mehr Gäste verzeichnet.
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0: Dazu bleibt es in den meisten Regionen trocken und klar. Morgen macht das Wetter einmal Copy and Paste von heute. Es wird wieder warm, gibt wieder viel Sonne und morgen wieder bis zu 25 Grad. Und es ist gleich 5 Minuten vor 8.
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2: Mit Sophie Weinhandl. Die Schutzzone im Grazer Meterhofpark in der Nähe des Volksgartens wird um ein halbes Jahr verlängert, kommt heute die Info der Polizei. Die Verordnung tritt am Donnerstag in Kraft und gilt dann bis März 2027. In der Schutzzone hat die Polizei mehr gesetzliche Möglichkeiten, gegen Personen vorzugehen, von denen Gefahr ausgeht. Hauptsächlich geht es da um Drogenkriminalität. Personen können so einfacher aus einem Bereich verwiesen bzw. abgestraft werden. Im Volksgarten ist die Schutzzone schon im Juli verlängert worden.
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2: Weil noch immer zu wenig Regen in Sicht ist, bleibt die Trockenheit in Österreich ein Problem. Laut Geosphere fehlen heuer bisher rund 280 mm Niederschlag. Das ist etwa ein Drittel weniger Regen als üblich. Besonders betroffen sind Niederösterreich, Oberösterreich, Teile der Steiermark und das Burgenland. Auch in der kommenden Woche ist keine Wetterumstellung mit mehr Regen in Sicht. In Oberösterreich musste eine Gemeinde wegen sinkender Wasserreserven sogar vorübergehend nachts das Wasser abdrehen. Wir müssen die Westbalkanstaaten endlich aus dem Wartezimmer holen, heißt es heute von Europaministerin Claudia Bauer. Sie will bei der EU-Erweiterung Fortschritte sehen und hat heute zu einer Westbalkan-Konferenz in Wien geladen. Speziell Montenegro habe viel erreicht im Kampf gegen Korruption und für Rechtsstaatlichkeit. Dafür soll es schon vor dem Beitritt Vorteile geben, wie etwa freies Roaming. In Marokko ist erstmals eine Frau Premierministerin. König Mohammed VI. Hat Fatima Essara El-Mansouri heute zur Premierministerin ernannt. Ihre wirtschaftsliberale Partei hat die Wahlen gewonnen. Die 50-Jährige war bisher Bürgermeisterin von Marrakesch und Stadtplanungsministerin.
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0: Gleich 3 Minuten vor 8, wir schon auf die Annenpühn-Autobahn in Richtung Linz. Ab jetzt gilt dann die Sperre vom Plaputsch-Tunnel bis morgen 5 Uhr früh. Grund sind Bau- und Sanierungsarbeiten. Umgeleitet wird über das Grazer Stadtgebiet. Ich wünsche euch da, wo es geht, weiterhin eine gute und vor allem eine sichere Fahrt.

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2: Ein Bischof, der auf Instagram Fotos seiner letzten Auslandsreise oder einem Pfarrbesuch postet. Eine Ordensschwester, die von ihren Exerzitien, also geistlichen Auszeiten, erzählt. Eine junge Pastoralreferentin, die ihre Predigten filmt und postet. Ein Krankenhausseelsorger, der von seiner Arbeit am Krankenbett online berichtet. Die Kirche mischt mittlerweile auch auf Social Media ordentlich mit, aber ist das klug? Die Wissenschaft bringt immer mehr Studien heraus, die belegen, wie schädlich übermäßige Smartphone-Nutzung ist. Besonders im Kinder-

0: und Jugendalter. Konzentrationsstörungen, Schlafprobleme, Kontakt mit ungeeigneten Inhalten, ganz zu schweigen von Cybermobbing und dem hohen Suchtpotenzial von diesen Plattformen. Kann man als Christin, als Christ, als kirchliche Einrichtung verantwortungsvoll auf Social Media mitmachen? Katharina Krager, Katholische Kirche.
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